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1: Ich bin Sönke Röhling. In Erfurt geht der AfD-Bundesparteitag trotz massiver Gegenproteste halbwegs normal über die Bühne. In der Stadt haben zehntausende Menschen gegen die AfD demonstriert und Zufahrtswege zum Messegelände blockiert. Colin Mock berichtet.
2: Die von ihnen eigentlich geplante komplette Blockade des Treffens ist aber gescheitert. Hunderte AfD-Delegierte waren schon in der Nacht in die Halle gekommen und konnten den Blockierern so aus dem Weg gehen. Auf umliegenden Autobahnen kam es durch Sitzblockaden am Vormittag aber zu Problemen. Auch die befürchteten gewaltsamen Auseinandersetzungen zwischen Polizei und Linksextremen blieben erstmal aus. Auf dem Parteitag selbst wurden die Chefs Weidel und Krupalla wieder gewählt.
1: Unterdessen vergrößert sich in den Umfragen der Abstand zwischen der AfD und den anderen Parteien. Im Sonntagstrend der BAMS kommt sie auf 29%, 8 Punkte mehr als die Union. SPD und Grüne liegen gleich auf bei 13, die Linke bei 10%. Bundeskanzler Merz will härter gegen Missbrauch von Sozialleistungen vorgehen. Noch in diesem Monat soll ein Aktionsplan vorgelegt werden, sagte der CDU-Chef in Düsseldorf. Für viele Kommunalpolitiker sei das ein wichtiges Thema, so Merz. Schon Mitte Juni hatte das Sozialministerium ein neues Kompetenzzentrum angekündigt. Es soll bei der Bundesagentur für Arbeit entstehen. Merz verteidigte auch die jüngst angekündigten Reformpläne. Sie müssten gerecht sein und jeder müsse seinen Beitrag leisten. Alkohol, Tabak und zuckerhaltige Getränke sollen stärker besteuert werden. Das fordert die Bundesärztekammer. Die Bundesregierung will in dem Bereich einige Steuern erhöhen. Das geht aus Sicht der Ärzte aber nicht weit genug. Auch Bier und Wein müssten einbezogen werden, heißt es. Sonst könnten Verbraucher einfach auf andere Getränke ausweichen. Nach dem Brand auf dem Großmarkt in Stuttgart liegt der Schaden wohl im zweistelligen Millionenbereich. Das Feuer war am Freitagabend ausgebrochen. Dort sind über 100 Import- und Großhandelsfirmen angesiedelt. Die Brandursache ist noch unklar. Die Ermittler können noch nicht auf das gesamte Gelände, weil einige Gebäude einsturzgefährdet sind. Marokko und Frankreich haben das Viertelfinale der Fußball-WM erreicht. Marokko setzte sich am Abend gegen Co-Gastgeber Kanada klar mit 3:0 durch. Im Anschluss gewann Frankreich gegen Paraguay mit 1:0. Kommende Nacht spielt Brasilien gegen Norwegen und Mexiko gegen England. Die nächsten Nachrichten in einer Stunde. 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Auf der A9 Nürnberg Richtung Halle Leipzig liegt zwischen Dreußig und Naumburg ein totes Wildschwein auf der rechten Spur. Alle Verkehrsmeldungen auch immer aktuell auf radio-saw.de und in unserer App. Gute Fahrt durchs SAW-Land.

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Auf der B214 Nienburg Richtung Celle, Vorsicht zwischen Abzweig Dachwitze und Owelgönne, da sind Leute auf der Straße. Und auf der A9 Berlin Richtung Halle-Leipzig liegen zwischen Niemeck und Kleinmarzehns Gegenstände auf der rechten und der mittleren Spur. Alle Verkehrsmeldungen auch immer aktuell auf radio-saw.de und in unserer App. Gute Fahrt durchs SAW-Land.

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0: Beide wurden gestern im Amt bestätigt. Weidel bekam gut 80% der Stimmen, Krupalla rund 70. Mit Blick auf die Landtagswahlen im September schworen sie die AfD auf eine mögliche Regierungsverantwortung ein. Begleitet wurde der Parteitag von Protesten. Mehr als 30.000 Menschen hatten sich gestern in Erfurt versammelt. Laut Polizei blieb es überwiegend friedlich. Bis zur Rente im aktuellen Job arbeiten können? Daran glauben nur rund 40% der Arbeitnehmer in Deutschland. Das zeigt eine Umfrage für den Deutschen Gewerkschaftsbund, schreiben die Funke-Zeitungen. Diesen bitteren Befund dürfte die Regierung bei ihren Rentenentscheidungen nicht länger ignorieren, so DGB-Chefin Fahimi. Die Bundesregierung will Sozialleistungsmissbrauch stärker bekämpfen. Kanzler Merz kündigte dafür einen Aktionsplan noch in diesem Monat an. Viele Kommunalpolitiker hätten darauf gewartet, sagte der CDU-Chef in Düsseldorf. Merz verteidigte außerdem die geplanten Reformen. Eine Familie mit zwei Kindern und einem Jahreseinkommen von 60.000 Euro soll im Jahr um etwa 600 Euro entlastet werden, so Merz. Und weiter.
1: Wir hätten uns natürlich gerne mehr gewünscht, aber einigermaßen stabile und solide Staatsfinanzen sind auch eine wichtige Botschaft, gerade für Familien mit Kindern, die wollen, dass dieser Staat bezahlbar bleibt und dass wir es vor allem nicht mit Inflationsraten zulasten der Beschäftigten und zulasten der Familien ausgleichen.
0: In Köln werden heute rund 1 Million Menschen zu einer der größten Christopher Street Day Paraden Europas erwartet. Etwa 250 Gruppen und 90 Festwagen werden durch die Innenstadt ziehen. Die Polizei ist mit mehreren hundert Kräften im Einsatz, um die Versammlung zu schützen. Marokko steht im Viertelfinale der Fußball-WM. Die Nordafrikaner haben sich gegen Mitgastgeber Kanada klar mit 13:0 durchgesetzt. In der Runde der letzten 8 trifft das Team nun auf Frankreich, das gegen Paraguay mit 1:0 gewann. Die nächsten Nachrichten in einer Stunde. 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Vorsicht auf der B214 Nienburg Richtung Celle. Zwischen dem Abzweig nach Wietze und Obelgönne sind Personen auf der Fahrbahn. Alle Verkehrsmeldungen auch immer aktuell auf radio-saw.de und in unserer App. Gute Fahrt durchs SAW-Land.

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Radio SAW Verkehrsservice, der schnellste im SAW-Land. Nichts los auf den Straßen, aktuell ist alles frei. Alle Verkehrsmeldungen auch immer aktuell auf radio-saw.de und in unserer App. Gute Fahrt durchs SAW-Land.

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1: Katy Perry, Watch It Burn.

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1: Ich bin Sönke Röhling. Guten Morgen. In Erfurt geht heute der AfD-Bundesparteitag zu Ende. Zum Abschluss sprechen die Parteichefs Weidel und Chrupalla. Beide wurden gestern im Amt bestätigt. Mit Blick auf die Landtagswahlen im September schworen sie die AfD auf eine mögliche Regierungsverantwortung ein. Begleitet wurde der Parteitag von Protesten. Mehr als 30.000 Menschen hatten sich in Erfurt versammelt. Laut Polizei blieb es überwiegend friedlich. Sprecher Patrick Martin.
2: Es kam im Stadtgebiet vereinzelt zum Einsatz von Pfefferspray durch Polizeibeamte, um bei Blockaden Not- und Rettung

0: Im Handwerk, in der Pflege und anderen körperlich und psychisch belastenden Berufen ist es sogar jeder Zweite. Bundeskanzler Merz will härter gegen Missbrauch von Sozialleistungen vorgehen. Noch in diesem Monat soll ein Aktionsplan vorgelegt werden, sagte der CDU-Chef in Düsseldorf. Für viele Kommunalpolitiker sei das ein wichtiges Thema. Merz verteidigte die jüngst angekündigten Reformpläne. Sie müssten gerecht sein und jeder müsse seinen Beitrag leisten.
1: Wir stellen jetzt die Weichen gemeinsam richtig. Dann kann Deutschland in wenigen Jahren wieder deutlich anders aussehen. Schneller, stärker und ja auch wieder ein bisschen selbstbewusster. Mit mehr Vertrauen, nicht nur in den Staat, sondern auch in uns selbst.
0: Nach den schweren Erdbeben in Venezuela ist die Zahl der Toten auf rund 3000 gestiegen. Tausende Menschen werden noch vermisst. Unterdessen beklagen Hilfsorganisationen, dass schweres Gerät zum Beseitigen der Trümmer fehle. Die Rettungsarbeiten würden maßgeblich von Zivilisten und ausländischen Helfern getragen. Der Tod einer 11-Jährigen hat in Frankreich Massenproteste ausgelöst. Allein in Paris beteiligten sich nach Angaben der Organisatoren 100.000 Menschen. Ein mehrfach vorbestrafter Sexualstraftäter soll das Mädchen vergewaltigt und getötet haben. Trotz einer Anzeige wurde er offenbar nicht einmal verhört. Marokko und Frankreich haben das Viertelfinale der Fußball-WM erreicht. Marokko setzte sich am Abend gegen Co-Gastgeber Kanada klar mit 3:0 durch. Im Anschluss gewann Frankreich gegen Paraguay mit 1:0. Kommende Nacht spielt Brasilien gegen Norwegen und Mexiko gegen England. Die nächsten Nachrichten in einer Stunde. 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Nichts los auf den Straßen, aktuell ist alles frei. Alle Verkehrsmeldungen auch immer aktuell auf radio-saw.de und in unserer App. Gute Fahrt durchs SAW-Land.

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Nichts los auf den Straßen, aktuell ist alles frei. Alle Verkehrsmeldungen auch immer aktuell auf radio-saw.de und in unserer App. Gute Fahrt durchs SAW-Land.

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1: Ich bin Sönke Röhling. Guten Morgen. In Erfurt geht heute der AfD-Bundesparteitag zu Ende. Zum Abschluss sprechen die Parteichefs Weidel und Kopalla zu den Delegierten. Beide wurden gestern im Amt bestätigt. Weidel bekam gut 80% der Stimmen, Kopalla rund 70. Mit Blick auf die Landtagswahlen im September schworen sie die AfD auf eine mögliche Regierungsverantwortung ein. Begleitet wurde der Parteitag von Protesten. Mehr als 30.000 Menschen hatten sich gestern in Erfurt versammelt. Laut Polizei blieb es überwiegend friedlich. Die Bundesregierung will Sozialleistungsmissbrauch stärker bekämpfen. Kanzler Merz kündigte dafür einen Aktionsplan noch in diesem Monat an. Viele Kommunalpolitiker hätten darauf gewartet, sagte der CDU-Chef in Düsseldorf. Dazu kommt ein neues Kompetenzzentrum bei der Bundesagentur für Arbeit. Es soll ebenfalls gegen Missbrauch vorgehen. 4 von 10 Arbeitnehmern in Deutschland gehen nicht davon aus, dass sie ihren Job bis zum Erreichen des Renteneintrittsalters ausüben können. Das zeigt eine Umfrage im Auftrag des Deutschen Gewerkschaftsbundes, schreiben die Funke Zeitungen. Im Handwerk, in der Pflege und anderen körperlich und psychisch belastenden Berufen sind es sogar noch mehr. Diesen bitteren Befund dürfte die Regierung nicht länger ignorieren, so DGB-Chefin Fahimi, mit Blick auf die Pläne zur Rentenreform. Die Zahl der Asylanträge in Deutschland ist

20% weniger als vor einem Jahr. Deutschland nimmt damit in der EU Platz 4 bei den Anträgen ein. Bei der Fußball-WM hat Frankreich mit viel Mühe Deutschland-Bezwinger Paraguay besiegt. Den entscheidenden Treffer zum 1:0-Endstand erzielte Mbappé per Foul-Elfmeter. Zuvor hatte Marokko das Viertelfinale erreicht. Das Team setzte sich mit 3:0 gegen WM-Gastgeber Kanada durch. Beim Tennisturnier in Wimbledon steht Alexander Zverev im Achtelfinale. Der frisch gebackene French Open-Sieger setzte sich gegen den Amerikaner Marcus Giron glatt in 3 Sätzen durch. Heute kämpft Jan-Lennard Struff bereits um den Einzug ins Viertelfinale. Die nächsten Nachrichten in einer Stunde. 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Nichts los auf den Straßen, aktuell ist alles frei. Alle Verkehrsmeldungen auch immer aktuell auf radio-saw.de und in unserer App. Gute Fahrt durchs SAW-Land.

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der Radio SAW Verkehrsservice, der schnellste im SAW-Land. Da ist nichts los auf den Straßen, aktuell ist alles frei. Alle Verkehrsmeldungen auch immer aktuell auf radiosaw.de und in unserer App. Gute Fahrt durchs SAW-Land.

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1: Ich bin Fabian Hoffmann. Guten Morgen. In Erfurt geht heute der AfD-Bundesparteitag zu Ende. Zum Abschluss sprechen die Parteichefs Weidel und Chrupalla. Beide wurden gestern im Amt bestätigt. Weidel bekam gut 80% der Stimmen, Chrupalla rund 70%. Begleitet wurde der Parteitag von Protesten. Zehntausende Menschen hatten sich gestern in Erfurt versammelt. Größere Zwischenfälle gab es laut Polizei nicht. Thüringens Innenminister Georg Mayer sagt im Ersten:
2: Das Polizeikonzept war darauf ausgerichtet, beide Versammlungen, sowohl den Parteitag als auch die Gegendemonstrationen, stattfinden zu lassen und möglichst friedlich. Und das Signal, was hier von Erfurt ausgeht, ist positiv.
1: Bis zur Rente im aktuellen Job arbeiten können. Daran glauben nur 40% der Arbeitnehmer in Deutschland. Das zeigt eine Umfrage für den Deutschen Gewerkschaftsbund, schreiben die Funke Zeitungen. Einzelheiten hat Sönke Röhling.
3: Demnach ist die Skepsis vor allem im Handwerk, in der Pflege und in anderen körperlich und psychisch belastenden Berufen besonders groß. Dort bezweifeln teils 2/3 der Beschäftigten, dass sie bis zur Rente durchhalten können. Diesen bitteren Befund dürfte die Regierung bei ihren Rententscheidungen nicht länger ignorieren, so DGB-Chefin Fahimi. Es könne niemand wollen, dass sich ganze Generationen krank in die Rente schleppen und dann mit Abzügen leben müssen.
1: In Köln werden heute rund 1 Million Menschen zu einer der größten Christopher Street Day Paraden Europas erwartet. Etwa 250 Gruppen und 90 Festwagen werden durch die Innenstadt ziehen. Die Polizei ist im Großeinsatz, um die Versammlung zu schützen. Die Bundesregierung will Sozialleistungsmissbrauch stärker bekämpfen. Kanzler Merz kündigte dafür einen Aktionsplan noch in diesem Monat an. Viele Kommunalpolitiker hätten darauf gewartet, sagte der CDU-Chef in Düsseldorf. Dazu kommt ein neues Kompetenzzentrum bei der Bundesagentur für Arbeit.

Marokkaner haben Co-Gastgeber Kanada mit 3:0 besiegt. Im Anschluss gewann Frankreich knapp mit 1:0 gegen Deutschland-Bezwinger Paraguay. Kommende Nacht gibt's die Achtelfinals Brasilien-Norwegen und Co-Gastgeber Mexiko gegen England. Die nächsten Nachrichten in einer Stunde. 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Auf der A2 Magdeburg Richtung Berliner Ring hat es zwischen Ziesa und Wollin einen Unfall gegeben. Alle Meldungen auch immer aktuell auf radio-saw.de und in unserer App. Gute Fahrt durchs SAW-Land.

0: 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Widder.
1: Heute ist der ideale Tag für Fitness. Powert euch mal richtig aus. Das wird euch gut tun.
0: Stier.
1: Ihr seid ein bisschen launisch. Besonders am Nachmittag reagiert ihr selbst auf Kleinigkeiten gereizt. Durchatmen und Ruhe bewahren.
0: Zwillinge.
1: Eure Pläne kommen ein bisschen durcheinander. Heute gibt es aber sehr gute Gründe dafür.
0: Krebs.
1: Ein kleiner Streit bedeutet nicht das Ende der Welt. Das wird schon wieder.
0: Löwe.
1: Ihr habt mal eine kleine Pause nötig. Vielleicht nehmt ihr euch gerade zu viel vor.
0: Jungfrau.
1: Die anderen meinen es heute gut mit euch. Ihr bekommt Unterstützung von allen Seiten.
0: Waage.
1: Schluckt Ärger auf keinen Fall einfach runter. Sprecht lieber aus, was euch bedrückt.
0: Skorpion.
1: Ihr seid heute ein bisschen sensibel. Ihr nehmt euch die Dinge zu sehr zu Herzen.
0: Schütze.
1: Ihr nehmt die Dinge auf die leichte Schulter. Passt auf, dass ihr damit nichts vernachlässigt.
0: Steinbock.
1: Bei Problemen behaltet ihr den Überblick. Selbst für eure Freunde findet ihr die richtige Lösung.
0: Wassermann.
1: Ihr habt das Herz am richtigen Fleck. Einfach lächeln, dann lächeln die anderen zurück.
0: Fische.
1: Bei Schnäppchen könnt ihr gerade nicht Nein sagen. Übertreibt es nur nicht damit.
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3: Der Radio SAW Verkehrsservice, der schnellste im SAB-Land. Auf der A2 Magdeburg Richtung Berliner Ring hat es zwischen Ziesa und Wollin einen Unfall gegeben. Alle Meldungen auch immer aktuell auf radio-saw.de und in unserer App. Gute Fahrt durchs SAW-Land.

0: Euch einen schönen Sonntag, gleich mit noch mehr Lieblingsmusik von Kygo und Ava Max, Whatever.
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0: Nach dem Erdbeben in Venezuela sind inzwischen auch internationale Hilfsteams vor Ort. Ein medizinisches Notfallteam der Juanita ist letzte Woche nach einem außergewöhnlichen Flug gelandet. Statt auf normalen Sitzplätzen ging es in einem Transportflieger der Bundeswehr nach Südamerika. 27 Personen von den Juanitern sind nach Venezuela geflogen. Cora Casimir hat die Gesamtverantwortung für den Einsatz.
2: Wir kommen aus ganz Deutschland und wir treffen uns einmal vor einem Einsatz in Frankfurt, damit wir gemeinsam hier ein Sicherheitsbriefing bekommen, eine neue Lageinformation, Informationen über das Land, in das wir gehen.
3: Die 27 Leute sind medizinisches Fachpersonal, psychosozialer Dienst und ein Logistikteam. In Frankfurt ist das Materiallager. Die Transportboxen stehen immer abflugbereit. Das Team EMT Type 1 Fixed muss innerhalb von 72 Stunden einsatzbereit sein.
2: EMT Type 1 Fixed, das ist ein Qualitätssiegel der Weltgesundheitsorganisation. Als Type 1 Fixed sind wir für die basismedizinische Versorgung da. Insgesamt haben wir so 14 Tonnen Material und ein großer Teil davon ist eben medizinisches Material, also seien es Medikamente, aber auch medizinisches Verbrauchsmaterial, Geräte wie Defibrillatoren zum Beispiel, EKG-Geräte.
3: Die weißen stabilen Johanniterzelte sind unterteilt in Behandlungsräume, Schlafplätze und Versorgung inklusive Stromgeneratoren und Trinkwasseraufbereitung. Vor dem Start nach Südamerika war Cora Casimir und dem Team noch nicht klar, was sie erwartet.
2: Was in unseren Köpfen auf jeden Fall passiert ist, dass wir total in den Missionsmodus umschalten, dass wir uns alle einfach nur darauf fokussieren, auf das, wofür wir da sind, und zwar das Gesundheitssystem zu stärken, Menschen zu helfen, die sich gerade in einer Situation befinden, die vielleicht die schlimmste ihres Lebens ist.
3: In Venezuela ist nach dem Erdbeben auch ein Nothilfeteam der Johanniter im Einsatz. Aus der Kirchenredaktion Thorsten Kessler.
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2: Ich bin Fabian Hoffmann. Guten Morgen. Bis zur Rente im aktuellen Job arbeiten können. Daran glauben nur 40% der Arbeitnehmer in Deutschland. Das zeigt eine Umfrage für den Deutschen Gewerkschaftsbund, schreiben die Funke Zeitungen. Einzelheiten hat Sönke Röhling.
3: Demnach ist die Skepsis vor allem im Handwerk, in der Pflege und in anderen körperlich und psychisch belastenden Berufen besonders groß. Dort bezweifeln teils 2/3 der Beschäftigten, dass sie bis zur Rente durchhalten können. Diesen bitteren Befund dürfte die Regierung bei ihren Rentenentscheidungen nicht länger ignorieren, so DGB-Chefin Fahimi. Es könne niemand wollen, dass sich ganze Generationen krank in die Rente schleppen und dann mit Abzügen leben müssen.
2: In Erfurt geht heute der AfD-Bundesparteitag zu Ende. Zum Abschluss sprechen die Parteichefs Weidel und Chrupalla. Beide wurden gestern im Amt bestätigt. Begleitet wurde der Parteitag von Protesten. Zehntausende Menschen hatten sich gestern in Erfurt versammelt. Laut Polizei blieb es überwiegend friedlich. Polizeisprecher Patrick Martin.
4: Es kam im Stadtgebiet vereinzelt zum Einsatz von Pfefferspray durch Polizeibeamte, um bei Blockaden Not- und Rettungswege freizumachen. In der Straße des Friedens wurden 2 Journalisten durch Flaschenwürfe aus einer Versammlung angegriffen. Da haben wir die Ermittlungen aufgenommen.
2: Um das Gesundheitssystem zu entlasten, sollten Alkohol, Tabak und zuckerhaltige Getränke stärker besteuert werden. Das fordert die Bundesärztekammer. Colin Mock mit den Einzelheiten.
5: Die aktuellen Pläne der Bundesregierung gehen den Medizinern nicht weit genug. Die Steuern sollen bei Schnaps, Schaumwein oder auch Alkopops steigen. Die Bundesärztekammer würde aber gerne sehen, dass dabei auch Bier und Wein mit einbezogen werden. Ein weiterer Punkt seien demnach auch höhere Steuern für Liquids von E-Zigaretten, vor allem auch, um sie weniger attraktiv für Jugendliche zu machen. Die Mehreinnahmen sollen dann in Gesundheitsprogramme fließen, um Krankheiten zu verhindern und das Gesundheitssystem zu entlasten.
2: In Köln findet heute wieder die große CSD-Parade statt. Dazu werden hunderttausende Menschen erwartet. Das Motto lautet: Für Queer-Rechte viele gemeinsam stark. Der Kölner CSD ist einer der größten in ganz Europa. Bei der Fußball-WM stehen die ersten beiden Viertelfinalisten fest. Marokko hat sich gegen Co-Gastgeber Kanada klar mit 3:0 durchgesetzt. In der Runde der letzten 8 trifft das Team nun auf Frankreich, das gegen Deutschland-Bezwinger Paraguay mit 1:0 gewonnen hat. Die nächsten Nachrichten in einer Stunde.
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0: Ein echter Klassiker hier auf Radio SAB am Sonntagmorgen, Ugly Kid Joe. Mehr Superhits bekommt ihr gleich, unter anderem mit Kamerad und Beyoncé. Euch allen einen schönen Sonntag.
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0: Viele Kirchengemeinden haben Partnerschaften zu Christinnen und Christen im Ausland. Solche Verbindungen gibt es innerhalb Europas, aber auch nach Asien, Amerika oder Afrika. Partnerschaft ist so etwas wie der Blick über den eigenen kirchlichen Tellerrand. Seit über 20 Jahren hat die Hoffnungsgemeinde aus Zico bei Coswig so eine Partnerschaft nach Äthiopien. Thorsten Kessler aus der Kirchenredaktion mit Einzelheiten.
2: Der Wegweiser vor dem Pfarrhaus zeigt in die Richtung von Al-Laku. 5.231 Kilometer von uns entfernt ist die Partnergemeinde von Zico. Die Gemeinden verbindet mehr als man denkt, sagt Pfarrer Dankmar Palings.
3: Obwohl die Lebensumstände ja ganz anders sind in Westäthiopien, auf dem Lande. Aber es verbindet uns eben der Glaube und dass wir aneinander denken und füreinander beten und versuchen auch in unserem Falle was zu tun, um den Menschen dort zu helfen.
2: Palings war Pfarrer in Zico, hat die Partnerschaft vor Jahren mitbegründet und ist ihr nach wie vor verbunden. Die äthiopische Mekane-Jesu-Kirche zählt zu den am schnellsten wachsenden Kirchen der Welt. Um die 12 Millionen Menschen gehören ihr an. Vor 12 Jahren waren es noch halb so viele.
3: Die haben natürlich ganz andere Schwierigkeiten, Schritt zu halten, auch mit dem Wachstum.
2: Mit Spenden werden Projekte in Äthiopien gezielt unterstützt. Es wurden Bibeln für die Schule angeschafft, ein Esel für den äthiopischen Pfarrer oder eine Getreidemühle. Jungen Frauen wurde das Schulgeld bezahlt. Der Blick über unseren Tellerrand mache demütig, findet Dankmar Palings.
3: Das, was wir haben in unserem kleinen Horizont, ist jetzt nicht alles auf der Welt, sondern das ist eben ein Ausschnitt. Und anderswo ist es anders und da gibt es wieder auch andere Herausforderungen und andere Schwierigkeiten.
2: Nächstes Jahr will Dankmar Palings mit einer Gruppe aus Anhalt wieder nach Äthiopien fahren. Die Vorbereitungen laufen. Aus der Kirchenredaktion Thorsten Kessler.
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3: 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Die A2 Magdeburg Richtung Berliner Ring ist zwischen Ziesa und Wollin nach einem Unfall gesperrt. Alle Meldungen auch immer aktuell auf radio-saw.de und in unserer App. Gute Fahrt durchs SAW-Land.

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1: One Republic. Need your love.

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1: Wer den Cent nicht ehrt, ist des Euros nicht wert. Den Satz kennt jeder, so oder so ähnlich. Er fällt beim ersten Sparschwein in der Kindheit oder wenn jemand 2 Cent auf dem Boden findet und aufhebt. Eine kleine Lehre vom Sparen, schnell gesagt und schnell geglaubt. Die ältere Version stammt aus Zeiten vor Cent und Euro. Wer den Pfennig nicht achtet, der wird keines Gulden Herr. Schon im 16. Jahrhundert hat Johannes Agricola, ein Sammler deutscher Sprichwörter aus der Reformationszeit, ihn aufgeschrieben. Auch in den Tischreden von Martin Luther taucht er auf. Dort steht er nicht für sich. Er gehört zu einer ganzen Reihe von Sätzen über die kleinen Dinge im Leben. Der Satz ist eine Mahnung. Wer im Kleinen nachlässig ist, verpasst am Ende auch das Große. Der Gedanke dahinter ist noch viel älter. Vor Pfennig und Gulden. Er steht in der Bibel, im Lukas-Evangelium. Wer im Geringsten treu ist, der ist auch im Größten treu. Diesen Satz soll Luther sich mit Kreide an die Wand geschrieben haben, damit er ihn täglich angucken konnte. Es ging also mal um mehr als Geld. Darum, die Kleinigkeiten nicht gering zu schätzen. Den kleinen Gefallen, die kleine Verantwortung, den kleinen Moment. Denn am Ende besteht ein ganzes Leben aus lauter solchen kleinen Dingen. Aus der Kirchenredaktion Dario Weiland, Radio SAW.
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1: Ich bin Fabian Hoffmann. Guten Morgen. 4 von 10 Arbeitnehmern in Deutschland gehen nicht davon aus, dass sie bis zur Rente in ihrem Job arbeiten können. Das zeigt eine Umfrage im Auftrag des Deutschen Gewerkschaftsbundes, schreiben die Funke-Zeitungen. Im Handwerk, in der Pflege und in anderen körperlich und psychisch belastenden Berufen sind es sogar noch mehr. Diesen bitteren Befund dürfe die Regierung nicht länger ignorieren, so DGB-Chefin Fahimi mit Blick auf die Pläne zur Rentenreform. In Erfurt geht heute der AfD-Bundesparteitag zu Ende. Zum Abschluss sprechen die Parteichefs Weidel und Chrupalla. Beide wurden gestern im Amt bestätigt. Weidel bekam gut 80% der Stimmen, Chrupalla rund 70%. Begleitet wurde der Parteitag von Protesten. Zehntausende Menschen hatten sich gestern in Erfurt versammelt. Größere Zwischenfälle gab es laut Polizei nicht. Thüringens Innenminister Georg Mayer sagt im Ersten:
2: Das Polizeikonzept war darauf ausgerichtet, beide Versammlungen, sowohl den Parteitag als auch die Gegendemonstration, stattfinden zu lassen und möglichst friedlich. Und das Signal, was hier von Erfurt ausgeht, ist positiv.
1: Bundeskanzler Friedrich Merz will härter gegen Missbrauch von Sozialleistungen vorgehen. Noch in diesem Monat soll ein Aktionsplan vorgelegt werden, sagte der CDU-Chef in Düsseldorf. Für viele Kommunalpolitiker sei das ein wichtiges Thema, so Merz. Er verteidigte die jüngst angekündigten Reformpläne. Sie müssten gerecht sein und jeder müsse seinen Beitrag leisten.
3: Wir stellen jetzt die Weichen gemeinsam richtig. Dann kann Deutschland in wenigen Jahren wieder deutlich anders aussehen. Schneller, stärker und ja auch wieder ein bisschen selbstbewusster. Mit mehr Vertrauen nicht nur in den Staat, sondern auch in uns selbst.
1: Die Zahl der Asylanträge in Deutschland ist deutlich zurückgegangen. Wie die Welt berichtet, wurden von Januar bis Juni rund 51.000 Anträge in Deutschland gestellt. Das sind 27% weniger als vor einem Jahr. Deutschland nimmt damit in der EU Platz 4 bei den Anträgen ein. Bei der Fußball-WM hat Frankreich mit viel Mühe Deutschland-Bezwinger Paraguay besiegt und steht im Viertelfinale. Den entscheidenden Treffer zum 1:0 Endstand erzielte Mbappé per Foul-Elfmeter. Zuvor hatte Marokko das Viertelfinale erreicht. Das Team setzte sich mit 3:0 gegen Co-Gastgeber Kanada durch. Die nächsten Nachrichten in einer Stunde. Der Radio SAW Verkehrsservice, der schnellste im SAW-Land. Die A2 Magdeburg Richtung Berliner Ring ist zwischen Ziesa und Wollin nach einem Unfall gesperrt. Alle Meldungen auch immer aktuell auf radio-saw.de und in unserer App. Gute Fahrt durchs SAW-Land.

0: Wir wünschen euch einen entspannten Sonntag mit Radio SAW. Den hat unsere Fußballnationalmannschaft wahrscheinlich auch. Trotzdem ist noch WM und da geht's gleich mit Shakira und Burner Boy musikalisch hin. Dai Dai gibt's gleich.
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0: In kommenden 3 Jahren will die EKM, die Evangelische Kirche in Mitteldeutschland, die Bestände von 17 historischen Pfarrbibliotheken erfassen. In den Bibliotheken befinden sich mehr als 23.000 Titel. Die ältesten sind über 500 Jahre alt. Meistens sind es einzelne Blätter, zum Beispiel Handschriften oder Flugblätter, die kunstvoll zu Büchern gebunden wurden. Letzte Woche wurde das von der Deutschen Forschungsgemeinschaft geförderte Projekt in Magdeburg vorgestellt. Kirchenreporter Thorsten Kessler war dabei.
2: Es ist keinesfalls ausgeschlossen, dass beim Erfassen auch bisher unbekannte Drucke aus der Reformationszeit gefunden werden. Nicht alle Pfarrer haben die Bibliotheken so akribisch geführt wie Kaspar Güttel in Eisleben. Zunächst Mitbruder von Martin Luther bei den Augustinern, später evangelischer Pfarrer. Projektmitarbeiter Henning Bühmann zeigt so ein historisches Buch von Güttel aus der Eisleber Kirchenbibliothek.
3: Da, wo die Seiten dann zu sehen sind, da steht dann eben drauf, vom reichen Mann und armen Lazarus. Das war eine Predigt Martin Luthers, die 1523 gedruckt wurde und die hier am Anfang als erstes eingebunden ist. Und dann hat er noch eine Nummer 8H geschrieben, das ist dann eine Signatur.
2: Metallschellen halten den Einband zusammen. Mit dem Projekt wird das kulturelle Erbe bewahrt und später auch digital zugänglich gemacht. Aber nichts geht über die Faszination des Originals, sagt Kirchenarchivrätin Margit Scholz, die Projektleiterin.
4: Allein das schiere Alter fasziniert die Leute oftmals, denn wir haben ja heute es oft mit digitalen Dingen zu tun, die gar keine Physis mehr haben. Allein diese Materialien, Leder, Pergament, Holz, schließen aus Messing. Die hohe Kunstfertigkeit, die da drin steckt. Sie machen eine Zeitreise, wenn sie so etwas öffnen.
2: Die evangelische Kirche erfasst historische Drucke und Handschriften in Kirchenbibliotheken in Sachsen-Anhalt. Aus der Kirchenredaktion Thorsten Kessler.
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8: Der Radio SAB Verkehrsservice, der schnellste im SAB-Land. Die A2 Magdeburg Richtung Berliner Ring ist zwischen Ziesa und Wollin nach einem Unfall gesperrt. Alle Meldungen auch immer aktuell auf radio-saw.de und in unserer App. Gute Fahrt durchs SAW-Land.
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1: Harry Styles' erste eigene Single nach One Direction, Sign of the Times, klingt nach den großen Rockballaden der 70er. Getragen, schwer und mit viel Pathos. Im Song geht's um ein Thema, das im Pop selten so offen vorkommt. Ein Lied über Trost, wenn das Ende näher rückt.
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1: Hör auf zu weinen, es ist ein Zeichen der Zeit.
2: Welcome to the final show.
1: Willkommen zur letzten Vorstellung.
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1: Ich hoffe, du trägst deine besten Sachen.
2: You can't bribe the door on your way to the sky.
1: Du kannst die Tür nicht bestechen auf deinem Weg in den Himmel.
2: You look pretty good down.
1: Hier unten siehst du ziemlich gut aus.
2: But you ain't really good.
1: Aber wirklich gut geht's dir nicht. Hör auf zu weinen hat selten jemanden wirklich getröstet. So richtig beruhigend ist das nicht. Aber bei der letzten Show, beim Tod, da gibt's vielleicht auch einfach keinen schnellen Trost.
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1: Hör auf zu weinen, hab die Zeit deines Lebens. Durchbrich die Atmosphäre. Von hier oben sieht alles ziemlich gut aus.
2: Remember, everything will be alright.
1: Denk dran, alles wird gut.
2: We could meet again somewhere.
1: Wir können uns irgendwo wiedersehen.
2: Somewhere far away from
1: irgendwo weit weg von hier. Der Abschied ist gekommen und der Blick geht nach oben in den Himmel. Dort wohnt die alte Hoffnung, die sterbende Christen begleitet. Dass es irgendwo weitergeht und ein Wiedersehen mit den Liebsten möglich ist. Wir reden nicht genug. Wir sollten uns öffnen. Bevor alles zu viel wird. Werden wir es jemals lernen? Wir waren schon mal hier. Es ist einfach das, was wir kennen. Plötzlich wird aus einem Abschied etwas Größeres. Hier spricht die Welt, die ihre Katastrophen immer wieder neu erlebt. Mit Menschen, die nicht dazulernen und ununterbrochen weglaufen vor Angst, Gewalt und vor den Folgen alter Fehler. Sie sind düster, die Zeichen der Zeit. Hör auf zu weinen, es ist ein Zeichen der Zeit. Wir müssen hier weg. Wir müssen hier weg.
2: Just stop your crying, it'll be alright.
1: Hör auf zu weinen, es wird alles gut. Sie haben mir gesagt, das Ende ist nah. Wir müssen hier weg. Sign of the Times ist ein Trostlied, aber keins, das die Dunkelheit wegredet. Es hält den Widerspruch aus. Das Ende ist nah, aber es gibt trotzdem Platz für Hoffnung. Es geht um die Flucht in und von dieser Welt, aber auch um die Ahnung, dass Weglaufen allein nichts löst. Zeichen der Zeit, Himmel und Wiedergeburt, das sind alles religiöse Bilder. Auch wenn sie düster sind, diese Bilder, Trost bringt die Hoffnung und der Glaube, dass das Ende vielleicht nicht das letzte Wort hat. Aus der Kirchenredaktion Dario Weiland, Radio SAW.

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1: So, für mich geht's ja ab nächster Woche auch in den Urlaub. Und da habe ich jetzt so eine Dachbox auf dem Auto. Die ist total praktisch. Man hört die Kinder während der Fahrt kaum noch.
2: Aber jetzt sag mal.
1: Nee, natürlich nicht. Also guckt aber, bevor ihr losfahrt, ob das Teil auf euch richtig festgemacht ist. Also, ich bin nochmal weg. Nadine ist wieder da und starte mit dir, mein lieber Eike, in die erste Sommerferienwoche.
2: So ist es. Wir haben eine ganze Menge vor. Wir suchen zum Beispiel eure schönsten Sommerplätze in Sachsen-Anhalt, sind bei einer Musikschule, die ihr eigenes Musical auf die Bühne bringt. Und wir kümmern uns nächste Woche mal ums Küssen.
1: Ja, das klingt doch nach einem guten Plan. Also freut euch auf die kommende Woche. Es lohnt sich.
2: Und jetzt schon mal ein Abschiedskuss für dich in Urlaub.
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3: Ich bin Fabian Hoffmann. Guten Morgen. Bis zur Rente im aktuellen Job arbeiten können. Daran glauben nur 40% der Arbeitnehmer in Deutschland. Das zeigt eine Umfrage für den Deutschen Gewerkschaftsbund, schreiben die Funke Zeitungen. Einzelheiten hat Sönke Röhling.
4: Demnach ist die Skepsis vor allem im Handwerk, in der Pflege und in anderen körperlich und psychisch belastenden Berufen besonders groß. Dort bezweifeln teils 2/3 der Beschäftigten, dass sie bis zur Rente durchhalten können. Diesen bitteren Befund dürfte die Regierung bei ihren Rentenentscheidungen nicht länger ignorieren, so DGB-Chefin Fahimi. Es könne niemand wollen, dass sich ganze Generationen krank in die Rente schleppen und dann mit Abzügen leben müssen.
3: Um das Gesundheitssystem zu entlasten, sollten Alkohol, Tabak und zuckerhaltige Getränke stärker besteuert werden. Das fordert die Bundesärztekammer. Colin Mock mit den Einzelheiten.
5: Die aktuellen Pläne der Bundesregierung gehen den Medizinern nicht weit genug. Die Steuern sollen bei Schnaps, Schaumwein oder auch Alkopops steigen. Die Bundesärztekammer würde aber gerne sehen, dass dabei auch Bier und Wein mit einbezogen werden. Ein weiterer Punkt seien demnach auch höhere Steuern für Liquids von E-Zigaretten, vor allem auch um sie weniger attraktiv für Jugendliche zu machen. Die Mehreinnahmen sollen dann in Gesundheitsprogramme fließen, um Krankheiten zu verhindern und das Gesundheitssystem zu entlasten.
3: In Köln werden heute rund 1 Million Menschen zu einer der größten Christopher Street Day Paraden Europas erwartet. Etwa 250 Gruppen und 90 Festwagen werden durch die Innenstadt ziehen. Die Polizei ist im Großeinsatz, um die Versammlung zu schützen. In Sachsen-Anhalt werden immer mehr Nutrias gejagt. Die Zahl hat sich innerhalb von 10 Jahren mehr als vervierfacht, heißt es vom Deutschen Jagdverband. Im letzten Jagdjahr waren es über 7000. Die Art gilt als invasiv und darf deswegen gejagt werden. Mindestens rund 3000 Menschen sind durch die Erdbeben in Venezuela ums Leben gekommen. Die Zahl der Todesopfer ist nach Angaben der Regierung weiter gestiegen. Über 16.000 Menschen haben durch die Katastrophe ihr Zuhause verloren. Zehntausende werden weiter vermisst. Marokko und Frankreich stehen im Viertelfinale der Fußball-WM. Die Marokkaner haben Co-Gastgeber Kanada mit 3:0 besiegt. Im Anschluss gewann Frankreich knapp mit 1:0 gegen Deutschland-Bezwinger Paraguay. Kommende Nacht gibt's die Achtelfinals Brasilien-Norwegen und Co-Gastgeber Mexiko gegen England. Die nächsten Nachrichten in einer Stunde.
6: Schönen guten Morgen, 2:09. Hier ist der Radio SAW Verkehrsservice, der schnellste im SAW-Land. A2 Richtung Berlin zwischen Alsleben und Bornstedt, eine ungesicherte Unfallstelle auf allen Spuren. A2 Richtung Berlin weiter zwischen Cesa und Wollin, rechter Fahrstreifen nach Unfall gesperrt. A7 Richtung Hamburg zwischen Dreikwalsrode und Bad Fallingbostel, ein totes Tier auf der Fahrbahn. Flitzerblitzer. A2 Richtung Berlin zwischen Alleringer'sleben und Rastplatz Lorkberg. A36 Richtung Braunschweig, Höhe Wernigerode Nord. B81 Richtung Halberstadt, Höhe Kröppenstedt. Auf der B100 Richtung Halle hinter der Europachaussee wird geblitzt. In Leipzig auf der Schönauer Straße, Halle Paracelsusstraße und Liebenauer Straße beidseitig. Und habt ihr mehr dann her, kostenfrei. Unsere Service-Hotline 0800 1630 630 oder WhatsApp. Die Infos radio-saw.de. Euch allen eine gute und sichere Fahrt. Das Wetter heute mit Wolken und Wind, mal ein bisschen Sonne, mal auch ein paar kleine Schauer. Habe ich was vergessen? Ja, es wird warm. 25 Grad. Wechselhafter Sommer auch morgen und übermorgen.
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8: Der Platzwart ist der Halbgott des Fußballs. Wenn der die Linie nicht richtig zieht, ne, oder das Green nicht richtig cuttet, dann geht gar nichts mehr. Dann hast du einen Acker. Ne? Und was ist so ein Platzwart wert, wenn der Rasen nicht steht? Also, da checken wir mal die Lage, was da abgeht. Nachdem ich als Musikkeeper aufgelegt habe. Britney Spears, Michael Schulte, Miley Cyrus. Ich bin Ted Steinhetzky. Schönen guten Morgen.

0: Achtung Autofahrer, der Radio SAW Verkehrsservice, Sofortmeldung für die A36 Richtung Fienenburg. Zwischen Heum-Nachterstedt und Quedlinburg-Ost liegt eine Solarplatte auf der rechten Spur. A36 Richtung Fienenburg, zwischen Heum-Nachterstedt und Quedlinburg-Ost eine Solarplatte auf der rechten Spur. Vorsicht hier, wo immer ihr unterwegs seid, euch allen eine gute und sichere Fahrt mit den Superhits fürs SAW-Land.
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2: Heute mit der Frage, wie viele Grashalme hat so ein Fußballfeld?
3: Also, so ein internationales UEFA-Fußballfeld ist 105 mal 68 Meter groß. Und wenn wir davon ausgehen, dass sich auf einem Quadratzentimeter etwa 5 bis 7 Halme befinden, dann macht das durchschnittlich 60.000 Halme pro Quadratmeter. Oder eben auf die gesamte Spielfeldgröße hochgerechnet, eine ganze Menge. Fast eine halbe Milliarde Grashalme können die vielen internationalen Fußballerbeine dann schon mal platt trampeln. Also wenn sich alle Spieler auch wirklich bewegen.
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Achtung Autofahrer, der Radio SAW Verkehrsservice, Sofortmeldung für die A7 Richtung Hamburg. Zwischen Berghof und Schwarmstedt eine Entenfamilie auf der Strecke. A7 Richtung Hamburg, zwischen Berghof und Schwarmstedt eine Entenfamilie auf der Fahrbahn. Vorsicht hier, ne? Husch, husch, husch. Genau wie die Superhits, die machen husch, husch, husch. Aber in die Ohren rein. Das ist der Sound von Radio SAW.

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2: Schönen guten Morgen, 9.30 Uhr, hier ist der Radio SAW Verkehrsservice, der schnellste im SAW-Land. A2 Richtung Berlin zwischen Alsleben und Bornstedt, eine ungesicherte Unfallstelle. A2 Richtung Berlin zwischen Cesa und Wollin, der rechte Fahrstreifen nach Unfall gesperrt. A7 Richtung Hamburg zwischen Dreieckwalsrode und Bad Fallingbostel, ein totes Tier auf der Strecke. A7 Richtung Hamburg zwischen Berghof und Schwarmstedt, eine Entenfamilie auf der Fahrbahn. Und A36 Richtung Fienenburg zwischen Holm-Nachterstedt und Quedlinburg-Ost, eine Solarplatte auf der rechten Spur. Flitzer, Blitzer. A2 Richtung Berlin zwischen Allerengersleben und Rastplatz Lorkberg. A36 Richtung Braunschweig, Höhe Wernigerode Nord. B81 Richtung Halberstadt, Höhe Kroppenstedt. B100 Richtung Halle hinter der Europachaussee. In Leipzig auf der Schönauer Straße kannst du euch erwischen. In Halle, Paracelsusstraße und Liebenauer Straße. Und mehr dann her. Kostenfrei, klar. Für Umme, für Noppes, für Lau, unsere Service-Hotline 0800 1630 630. Oder per WhatsApp die Infos radio-saw.de. Euch allen eine gute und sichere Fahrt durchs SAW-Land. Das Wetter wie ein Frühstücksbuffet, alles dabei. Viele, viele Wolken, Wind, mal Sonne, mal Schauer. Burg sagt Hallo mit 19 Grad, bis zu 25 Grad sind heute drin. Morgen ähnlich. Es bleibt mild, aber es ist durchaus so als wechselhaft zu betrachten. Zu betrachten ist auch schon, wir betrachten jetzt die Superhits. Die kommen immer in der besten Mischung und der meisten Abwechslung. Das ist Radio SAW, das ist Lieblingsmusik. Ich bin Ted Stanetzky, euch allen Hallo.

0: Ray sucht ihren zukünftigen Ehemann. Er wird angekündigt. Und wenn er denn dann da ist, kriegt er gleich einen Zettel in die Hand gedrückt. Da wette ich drauf, ne? To-Do-Liste. Nächste Woche Rasen mähen, ne? Wir könnten mal ein neues Regal aufbauen. Und dann müsste auch nochmal irgendwie das Auto gewaschen werden. Am besten von der ganzen Familie, so reihum, ne? Sind ja mehrere Autos im Spiel. Und. Wir bringen erstmal ganz entspannt die Superhits ins Spiel. Freut euch auf Snap mit Rhythm is a Dancer. Auf Teddy Swims, Mr. Know-It-All, auf Clock Clock, auf Radio SAW. Immer Lieblingsmusik. Der Sonntagmorgen um 9.42 Uhr.
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2: Im Freilichtmuseum Diesdorf in der Altmark dreht sich heute alles um Biene, Pony und Co. Es gibt Ponyreiten, Kutschfahrten, Honigschleudern, Tiere zum Entdecken, Mitmachaktionen für Kinder und jede Menge Spannendes rund um die Imkerei. Der Tiertag im Freilichtmuseum Diesdorf beginnt heute um 10. Erwachsene zahlen 6 Euro, alle unter 18 Jahren nichts. Märchenfans treffen sich heute zum einen im Le Frog, der Brasserie am See in Magdeburg. Da bringen die Bremer Stadtmusikanten als fröhliches Musical groß und klein zum Lachen und Mitsingen. Tickets für die Bremer Stadtmusikanten heute um 12 in Magdeburg kriegt ihr ab 16 Euro. Zum anderen präsentiert euch Radio SAW im Harzer Bergtheater Thale Ariel, die kleine Meerjungfrau. Das zauberhafte Familienmusical läuft unter anderem heute 15 Uhr, außerdem kommenden Dienstag und Donnerstag um 11. Und wer es mystisch mag, mit Walpurga, das Musical, wartet die große Open-Air-Inszenierung der Hexensage im Harzer Bergtheater Thale auf euch. Termine und Tickets für beide Stücke kriegt ihr bei uns im Netz.
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Achtung Autofahrer, der Radio SAW Verkehrsservice. Sofortmeldung für die A7 Richtung Kassel. Zwischen Kreuz Hannover Ost und Hannover Anderten eine große Plane auf der Fahrbahn. A7 Richtung Kassel, zwischen Kreuz Hannover Ost und Hannover Anderten eine große Plane auf der Fahrbahn. Wo immer ihr unterwegs seid, eine gute und sichere Fahrt mit den Superhits fürs SAW-Land. Unser kompletter Service für euch in 7 Minuten und ein paar zerquetschten mehr. Bis dahin, Superhit an Superhit.

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5: Ich bin Fabian Hoffmann. Guten Tag. 4 von 10 Arbeitnehmern in Deutschland gehen nicht davon aus, dass sie bis zur Rente in ihrem Job arbeiten können. Das zeigt eine Umfrage im Auftrag des Deutschen Gewerkschaftsbundes, schreiben die Funke-Zeitungen. Im Handwerk, in der Pflege und in anderen körperlich und psychisch belastenden Berufen sind es sogar noch mehr. Diesen bitteren Befund dürfe die Regierung nicht länger ignorieren, so DGB-Chefin Fahimi mit Blick auf die Pläne zur Rentenreform. Alkohol, Tabak und zuckerhaltige Getränke sollen stärker besteuert werden. Das fordert die Bundesärztekammer. Die Bundesregierung will in dem Bereich einige Steuern erhöhen. Das geht aus Sicht der Ärzte aber nicht weit genug. Auch Bier und Wein müssten einbezogen werden. Sonst könnten Verbraucher einfach auf andere Getränke ausweichen. Bescheidenheit ist nicht das Ding von US-Präsident Trump. Das hat er auch bei der Rede zur 250-Jahr-Feier des Landes wieder gezeigt. Die strotzte nur so vor Superlativen. Kein Land sei großartiger, kein Volk außergewöhnlicher. Außerdem warnte Trump vor einer angeblichen Übernahme durch Kommunisten. Die Zahl der Asylanträge in Deutschland ist deutlich zurückgegangen. Wie die Welt berichtet, wurden von Januar bis Juni rund 51.000 Anträge in Deutschland gestellt. Das sind 27% weniger als vor einem Jahr. Deutschland nimmt damit in der EU Platz 4 bei den Anträgen ein. Bundeskanzler Friedrich Merz will härter gegen Missbrauch von Sozialleistungen vorgehen. Noch in diesem Monat soll ein Aktionsplan vorgelegt werden, sagte der CDU-Chef in Düsseldorf. Für viele Kommunalpolitiker sei das ein wichtiges Thema, so Merz. Er verteidigte die jüngst angekündigten Reformpläne. Sie müssten gerecht sein und jeder müsse seinen Beitrag leisten.
6: Wir stellen jetzt die Weichen gemeinsam richtig. Dann kann Deutschland in wenigen Jahren wieder deutlich anders aussehen. Schneller, stärker und ja auch wieder ein bisschen selbstbewusster. Mit mehr Vertrauen nicht nur in den Staat, sondern auch in uns selbst.
5: Bei der Fußball-WM stehen die ersten beiden Viertelfinalisten fest. Marokko hat sich gegen Co-Gastgeber Kanada klar mit 3:0 durchgesetzt. In der Runde der letzten 8 trifft das Team nun auf Frankreich, das gegen Deutschland-Bezwinger Paraguay mit 1:0 gewonnen hat. Die nächsten Nachrichten in einer Stunde.
7: Schönen guten Morgen, 2:02. Hier ist der Radio SAW Verkehrsservice, der schnellste im SAW-Land. A2 Richtung Berlin zwischen Cesa und Wollin, rechte Spur nach Unfall blockiert. Vorsicht auf der A7 zwischen Kreuz Hannover Ost und Hannover Anderten, eine große Plane auf beiden Richtungsfahrbahnen. Die wabert und weht so hin und her. Flitzerblitzer stehen standhaft auf der A2 Richtung Berlin zwischen Alleringer-Sleben und Rastplatz Lorkberg. A36 Richtung Braunschweig, Höhe Wernigerode Nord. B81 Richtung Halberstadt, Höhe Kroppenstedt. Auf der B100 Richtung Halle hinter der Europachaussee wird geblitzt. In Leipzig, Schönauer Straße, Halle, Paracelsusstraße und Liebenauer Straße beidseitig. Noch was gesehen? Anrufen kostenfrei. Einfach ratzfatz ran. Unsere Service-Hotline 0800 1 630 630. Oder per WhatsApp die Infos radio-saw.de. Euch allen, wo es geht, eine gute und sichere Fahrt durchs SAW-Land. Das Wetter mit Sonne, mit Wolken, mit ein paar kleinen Schauern, mit Wind, mit bis zu 25 Grad. Bernburg sagt, boah, jetzt mit 20 Grad. Ein wechselhafter Sommer, aber in warmen Morgen ähnlich.
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7: Mit was ganz Frischem von einem Menschen, der da heißt Chris de Sarandi. Das klingt schon so nach Euer Lordschaft, haben wohlgeboren, heute einen großen Hit gemacht. Den genießen wir mal. Fleißer zum Niederknien. Kriegen wir raus nach den ersten beiden. Ich bin Ted Steinetzki. Hi.

Keine Schulden. Idealgewicht. 8 Stunden Schlaf und mehr. Gesunde Ernährung. Kein Alkohol, kein Stress. Das waren die besten Jahre, ne? Ich glaube, ich war 7 oder so. Aber die Superhits helfen, egal was ist. Die bringen euch gut drauf, wenn ihr vielleicht mit so einem kleinen heute wach werdet und in den Tag geht. Hier ist Radio SAW mit Wickfield, Somber und LP.

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Wakefield mit Saturday Night hier auf Radio SAW. Dieses Didi-da-da-da fand ich immer ein schönes Motto für einen Tag. Man könnte auch nehmen Pelabalu-Kikedu oder Ramchasar, Mishir oder irgend sowas. Onomatopoetisches. Das macht Bock. Neues Mal gut drauf. Genau wie mit den Superhits hier. Beyoncé kommen, The Kid Laroi auf SAW.

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4: Hallo um 10.30 Uhr, hier ist der Radio SAW Verkehrsservice, der schnellste im SAW-Land. Es rollt und rollt und rollt, manchmal ein bisschen zäh, zum Beispiel zwischen Heum und Nachterstedt. Da ist gerade Rückreiseverkehr vom Rock-Harz-Festival in Ballenstedt. Da braucht ihr ein bisschen Geduld, ansonsten aber alles okay, Flitzerblitzer. Auf der A2 Richtung Berlin zwischen Alleringer-Sleben und Rastplatz Lorkberg. A36 Richtung Braunschweig, Höhe Wernigerode Nord. Blitzer auf der A38 Richtung Leipzig am Rastplatz Saaletal. B81 Richtung Halberstadt, Höhe Kroppenstedt. B100 Richtung Halle hinter der Europaschaussee. In Leipzig auf der Schönauer Straße kann es euch erwischen. In Halle Paracelsusstraße und Liebenauer Straße beidseitig. Noch was gesehen? Dann einseitig ran. Hier anrufen. Unser Service-Hotline 0800 1 630 630. Lieber per WhatsApp, kein Ding. Alle Infos dazu, radio-saw.de. Danke fürs Melden, danke fürs Anrufen, Schreiben, Bilder schicken. Und euch allen eine gute und sichere Fahrt.
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4: Das Wetter mit einem Hallo aus Halberstadt mit 20 Grad, viele, viele Wolken, Sonnenschein, dann gibt's mal einen Schauer, es gibt ordentlich Wind dabei, 25 Grad, wechselhafter, powervoller Sommer in relativ schön, auch morgen noch einmal. Hier ist Radio SAW, die beste Mischung, die meiste Abwechslung, die Superhits fürs SAW-Land, eure Lieblingsmusik. Ich bin Ted Stanetzky, hallo.

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0: Und das ist auch einer der Superhits. Ich liebe ihn. Alonso Fond de la Patrie, le jour de gloire est arrivé. Die Marseillaise ist die französische Nationalhymne. Ich liebe die deutsch-französische Freundschaft. Ja, heute singe ich das noch lauter. Die Melodie ist schön, der Text ist schön, alles ist schön, weil die haben endlich die Tretertruppe Paraguay rausgekickt. Mit sehr viel Mühe, aber das ist ja kein Fußball, was die da machen in Südamerika. Zumindest die. Ah, Frankreich, eine Runde weiter. Das Leder rollt weiter und heute Nacht auch mit was ganz Großem, Thilo Vogel.
2: Heute Nacht 2 Uhr bei uns, in London 1 Uhr. Spielen die Jungs mit den Three Lions auf der Brust gegen Mexiko. Und das in Mexiko-Stadt im weltberühmten Aztekenstadion. Vor 40 Jahren wurde hier Fußballgeschichte geschrieben. Für die Engländer eine leidvolle, für alle Maradona-Fans eine fast mystische. Im WM-Viertelfinale Argentinien-England erzielte Maradona das berühmte Tor, wie er selbst sagte, ein bisschen mit dem Kopf und ein bisschen mit der Hand Gottes. Auch das sogenannte Jahrhundert-Tor fiel in diesem Spiel. Maradona bekommt an der Mittellinie den Ball und tanzt die gesamte englische Abwehr aus, um dann zum 2:0 zu vollenden. Endstand 2:1 für Argentinien. Besondere Herausforderung für die Engländer, das Aztekenstadion liegt auf 2200 Metern Höhe und die Mexikaner spielen schon die ganze WM hier. Die Engländer reisen erst kurz vorher an. Keine Zeit, sich an diese besonders dünne Luft zu gewöhnen. Dennoch will England seinen Frieden mit dem Stadion machen und die mexikanischen Gastgeber aus dem Turnier werfen. Dafür hat die britische Regierung sogar offiziell die Sperrstunde auf 5 Uhr morgens verlängert.
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Und das ist das pralle Leben. Und ich finde, das Schönste passiert einem eigentlich immer, wenn man so unterwegs ist. Man läuft und schlendert oder sitzt in der Bahn oder im Bus und lauscht den anderen. Und bin neulich so gelaufen, kam an einer Wiese vorbei. Da stand ein Paar am Zaun, ein Mann, eine Frau. Und sie schauten sich Schafe an, die dort ästen, weideten. Sagt man Äsen? Ja, die futterten auf jeden Fall ordentlich Gras weg. Ne? Und der Mann, er wollte schön einen raushängen lassen, sagte zu ihr, na, Verwandte von dir, Schatz? Sie guckt zurück und sagt, meine Schwiegereltern.

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4: Ich bin Fabian Hoffmann. Guten Tag. Bis zur Rente im aktuellen Job arbeiten können. Daran glauben nur 40% der Arbeitnehmer in Deutschland. Das zeigt eine Umfrage für den Deutschen Gewerkschaftsbund, schreiben die Funke Zeitungen. Einzelheiten hat Sönke Röhling.
5: Demnach ist die Skepsis vor allem im Handwerk, in der Pflege und in anderen körperlich und psychisch belastenden Berufen besonders groß. Dort bezweifeln teils 2/3 der Beschäftigten, dass sie bis zur Rente durchhalten können. Diesen bitteren Befund dürfte die Regierung bei ihren Rentenentscheidungen nicht länger ignorieren, so DGB-Chefin Fahimi. Es könne niemand wollen, dass sich ganze Generationen krank in die Rente schleppen und dann mit Abzügen leben müssen.
4: Die Polizei in Sachsen-Anhalt ist jetzt am Wochenende verstärkt für Alkoholkontrollen im Einsatz. Auf den Autobahnen 2, 14 und 36 haben die Beamten unter anderem einen Lkw-Fahrer mit rund 2 Promille Intus rausgezogen. Manche Fahrer standen auch unter Drogen. Einer wurde per Haftbefehl gesucht. In Köln findet heute wieder die große CSD-Parade statt. Dazu werden hunderttausende Menschen erwartet. Das Motto lautet: Für Queer-Rechte viele gemeinsam stark. Der Kölner CSD ist einer der größten in ganz Europa. In Erfurt geht heute der AfD-Bundesparteitag zu Ende. Zum Abschluss sprechen die Parteichefs Weidel und Chrupalla. Beide wurden gestern im Amt bestätigt. Begleitet wurde der Parteitag von Protesten zehntausender Menschen. Größere Zwischenfälle blieben laut Polizei gestern aber aus. Frankreich und Marokko stehen im Viertelfinale der Fußball-WM. Kommende Nacht werden die nächsten beiden Tickets vergeben. Mehr von Daniel Bornberg.
6: Als erstes gibt's das Duell des Rekordweltmeisters mit einem der sogenannten Geheimfavoriten, Brasilien gegen Norwegen. Die Brasilianer konnten bislang noch nicht so wirklich glänzen, anders die Norweger, die mit Tormaschine Haaland für Euphorie im Heimatland und mit ihren rudernden Fans für beste WM-Stimmung sorgen. Danach treffen Mexiko und England aufeinander. Eine große Hürde für das Team von Trainer Thomas Tuchel, auch wegen des Spielorts. Die Partie geht im legendären Aztekenstadion über die Bühne auf über 2200 Metern Höhe.
4: Die nächsten Nachrichten in einer Stunde.
7: 11:02. Hier ist der Radio SAW Verkehrsservice. Der schnellste im SAW-Land. Nix. Alles gut. Überall rollt es. Blitz. Auf der A2 Richtung Berlin zwischen Allerringersleben und Rastplatz Lordberg. A36 Richtung Braunschweig, Höhe Wernigerode Nord. A38 Richtung Leipzig am Rastplatz Saaletal. Blitze auf der B81 Richtung Halberstadt, Höhe Kroppenstedt. Auf der B100 Richtung Halle hinter der Europaschaussee wird geblitzt. In Leipzig auf der Schönauer Straße. Halle Paracelsus Straße und Liebenauer Straße beidseitig. Habt ihr noch mehr, dann her, kostenfrei. Unsere Service-Hotline 0800, dann die 1, dann 630 und nochmal 630. Einfach anrufen, danke fürs Melden oder per WhatsApp, geht auch. Alle Infos dazu, radiosaw.de. Euch eine gute und sichere Fahrt, wo ihr mehr unterwegs seid. Das Wetter ist ein Frühstücksbuffet, aber sowas von Deluxe und lecker. Viele Wolken dabei, mal Sonne dabei, mal kleine Schauer dabei, ordentlich Wind dabei. 25 Grad sind im Spiel. Bennstedt wird wach mit 22 Grad. Wie komme ich auf wird wach? Naja, vielleicht lange Nacht gehabt. Dann jetzt gerade mal so blinzeln. Morgen blinzeln wir in ähnliches Wetter hinein. Wechselhaft mit vielen Wolken, bisschen Sonne dabei, einzelne Schauer, 24, 25 Grad.
0: Wir wünschen euch einen schönen Sonntag.
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7: Machen Sie gleich. Naja, ich treib Sie an. Tetschlein Hetzki, hallo.

Das verlängerte Sonntagsfrühstück ist bei vielen Familien so eine Tradition. Ne? Deswegen heißt es ja auch Brunch. Breakfast und Lunch, also Frühstück und Mittag in einem. Es wird einfach zusammengesessen, geschlemmert und wer kleine Kinder am Tisch dabei hat, der weiß, die brabbeln und zappeln ohne Ende. Das hört nicht mehr auf. Aber später, da verliert sich das dann mit dem Vokabular. Wer Teenie-Kids da hat, der weiß ganz genau, es ist so eine Mischung aus, keine Ahnung, mir egal, weiß nicht. Was ich da ergänze, muss. Und zwar die Superhits. Kamrat, Vanessa Amorosi, Ray Dalton. 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

0: Ich weiß nicht, ob er das so wollte. Ich weiß nicht, ob er das so wollte, der Kamerad. Aber immer wenn ich das höre mit dem Hack Yourself, kriege ich Lust auf Hackepeter. Hm? Mit Zwiebeln schön und Bämme drunter. Fertig. Hm? Super Hits dazu? Na klar. Fertig. Christina Aguilera, Linkin Park. 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
3: 11.30 Uhr. Hier ist der Radio SAW Verkehrsservice, der schnellste im SAW-Land. A7 Richtung Hamburg zwischen Göttingen Nord und Nörten-Hardenberg auf der rechten und der mittleren Spur Schroberei. Da wird gereinigt. Ansonsten ist alles relativ okay, außer da ist was in der Börde, da wird Triathlon gelaufen. Und die laufen und laufen und laufen. Und zwar genau zwischen, was war das jetzt hier? Ah, muss ich nochmal nachubern. Ja, da stehen sie. Blitzer, Blitzer. Auf der A2 Richtung Berlin zwischen Alleringersleben und Rastplatz-Lorkberg. A36 Richtung Braunschweig, Höhe Wernigerode Nord. A38 Richtung Leipzig am Rastplatz Saaletal. Auf der B81 Richtung Halberstadt, Höhe Kroppenstedt, wird geblitzt. B100 Richtung Halle, hinter der Europachaussee. In Leipzig auf der Schönauer Straße kann es euch erwischen. Halle, Paracelsusstraße und Liebenauer Straße. Und habt ihr noch mehr gesehen? Her damit, kostenfrei. Die Radio SAW Service Hotline ist die 0800 1 630 630. Oder ihr macht's per WhatsApp, die Infos radiosaw.de. Euch allen eine gute und sichere Fahrt durchs SAW-Land. Das Wetter, ich weiß nicht, ob das so triathlon-tauglich ist. Es ist nämlich in Wandsleben und Klein-Germersleben, da kannst du eine Runde klemmen, da fahren sie Fahrrad, da springen sie ins Wasser, da laufen und rennen sie und müssen immer auf die Innenbefeuchtung achten, denn es geht bis 25 Grad rauf. Und Wandsleben hat jetzt schon so 20, 21. Ein paar Wolken dabei heute, Sonnenschein dabei, Schauer dabei und Wind dabei, ein wechselhafter, dynamischer Sommertag. Ähnlich wird es morgen. 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

Achtung, Autofahrer, der Radio SAW Verkehrsservice. Sofortmeldung für die A71 Richtung Sangerhausen. Zwischen Erfurt-Bindersleben und Erfurt-Gispersleben ein Kanister auf der linken Spur. A71 Richtung Sangerhausen zwischen Erfurt-Bindersleben und Gispersleben ein Kanister auf der linken Spur. Vorsicht hier. Und es geht weiter mit der A38 Richtung Leipzig, Höhe Berger. Ein Stuhl auf der Strecke. A38 Richtung Leipzig, Höhe Berger, liegt ein Stuhl auf der Fahrbahn. Vorsicht hier, wo immer ihr unterwegs seid. Eine gute und sichere Fahrt mit den Superhits fürs SAW-Land.

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Wer fröhlich flötet, ist gut drauf. Kann man so zusammenfassen. Ja, und wenn ihr noch nicht so richtig gut drauf seid, weil ihr vielleicht sehr, sehr lange geschlafen habt, harte Nacht gehabt oder so, und so ganz langsam kommen wir in die Puschen. Es ist Sonntag. Viele, die ran müssen, okay, die müssen ran, Hut ab, dass ihr ran seid, aber die anderen, die können entspannt. Mit The Rasmus in the Shadows, mit Sia, Gimme Love, mit all den anderen. 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
1: So, für mich geht's ja ab nächster Woche auch in den Urlaub. Und da habe ich jetzt so eine Dachbox auf dem Auto. Die ist total praktisch. Man hört die Kinder während der Fahrt kaum noch.
2: Tapper, jetzt sag mal.
1: Nee, natürlich nicht. Also guckt aber, bevor ihr los seid, ob das Teil auf euch richtig festgemacht ist. Also, ich bin nochmal weg. Nadine ist wieder da und starte mit dir, mein lieber Eike, in die erste Sommerferienwoche.
2: So ist es. Wir haben eine ganze Menge vor. Wir suchen zum Beispiel eure schönsten Sommerplätze in Sachsen-Anhalt, sind bei einer Musikschule, die ihr eigenes Musical auf die Bühne bringt. Und wir kümmern uns nächste Woche mal ums Küssen.
1: Ja, das klingt doch nach einem guten Plan. Also freut euch auf die kommende Woche. Es lohnt sich.
2: Und jetzt schon mal ein Abschiedskuss für dich in Urlaub.
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3: Ich bin Fabian Hoffmann. Guten Tag. Bis zur Rente im aktuellen Job arbeiten können. Daran glauben nur 40% der Arbeitnehmer in Deutschland. Das zeigt eine Umfrage für den Deutschen Gewerkschaftsbund, schreiben die Funke Zeitungen. Einzelheiten hat Sönke Röhling.
4: Demnach ist die Skepsis vor allem im Handwerk, in der Pflege und in anderen körperlich und psychisch belastenden Berufen besonders groß. Dort bezweifeln teils 2/3 der Beschäftigten, dass sie bis zur Rente durchhalten können. Diesen bitteren Befund dürfte die Regierung bei ihren Rententscheidungen nicht länger ignorieren, so DGB-Chefin Fahimi. Es könne niemand wollen, dass sich ganze Generationen krank in die Rente schleppen und dann mit Abzügen leben müssen.
3: In Erfurt geht heute der AfD-Bundesparteitag zu Ende. Zum Abschluss sprechen die Parteichefs Weidel und Chrupalla. Beide wurden gestern im Amt bestätigt. Weidel bekam gut 80% der Stimmen, Chrupalla rund 70%. Begleitet wurde der Parteitag von Protesten. Zehntausende Menschen hatten sich gestern in Erfurt versammelt. Größere Zwischenfälle gab es laut Polizei nicht. Thüringens Innenminister Georg Mayer sagt im Ersten:
5: Das Polizeikonzept war darauf ausgerichtet, beide Versammlungen, sowohl den Parteitag als auch die Gegendemonstrationen, stattfinden zu lassen und möglichst friedlich. Und das Signal, was hier von Erfurt ausgeht, ist positiv.
3: In Köln werden heute rund 1 Million Menschen zu einer der größten Christopher Street Day Paraden Europas erwartet. Etwa 250 Gruppen und 90 Festwagen werden durch die Innenstadt ziehen. Die Polizei ist im Großeinsatz, um die Versammlung zu schützen. In Sachsen-Anhalt werden immer mehr Nutrias gejagt. Die Zahl hat sich innerhalb von 10 Jahren mehr als vervierfacht, heißt es vom Deutschen Jagdverband. Im letzten Jagdjahr waren es über 7000. Die Art gilt als invasiv und darf deswegen gejagt werden. Erst die Hitze, nun Waldbrände. In Südfrankreich sind hunderte Feuerwehrleute im Einsatz, um einen Brand westlich von Perpignan zu bekämpfen. Auch in der Nähe der bei Touristen beliebten Stadt Thessaloniki im Norden Griechenlands lodert ein Waldbrand. In anderen Urlaubsregionen ist die Gefahr aktuell ebenfalls sehr hoch. Bei der Fußball-WM geht's um die nächsten Viertelfinaltickets. Brasilien und Norwegen treffen in der Nacht im Achtelfinale aufeinander. Am frühen Morgen unserer Zeit gibt's dann das Duell von Co-Gastgeber Mexiko und England. Marokko und Frankreich stehen bereits als erste Viertelfinalisten fest. Die nächsten Nachrichten in einer Stunde.
6: 12.02 Uhr. Hier ist der Radio SAW Verkehrsservice, der schnellste im SAW-Land. A7 Richtung Hamburg zwischen Göttingen Nord und Nörten-Hardenberg, rechte und mittlere Spur blockiert, da wird etwas gereinigt, weggeschrubbt, eine Ölspur. A38 Richtung Leipzig, ein Stuhl auf der mittleren Spur und das Höhe Berger, Vorsicht hier. Und dann haben wir noch die Börde, zwischen Wandsleben, Börde und Klein-Germersleben läuft ein Triathlon, da rennen sie, da fahren sie Fahrrad, da springen sie und da schwimmen sie auch noch. Und da kannst du Runde klemmen für Autofahrer, alles andere ist okay, alles andere fährt, Flitzerblitzer stehen. A2 Richtung Berlin zwischen Alleringersleben und Rastplatz Lorkberg. A36 Richtung Braunschweig, Höhe Wernigerode Nord. A38 Richtung Leipzig am Rastplatz Saaletal. Auf der B81 Richtung Halberstadt, Höhe Kroppenstedt wird geblitzt. B100 Richtung Halle hinter der Europachaussee. In Leipzig auf der Schönauer Straße, in Halle Paracelsusstraße und Liebenauer Straße beidseitig. Noch was gesehen? Echt jetzt? Nö, doch. Okay, dann warte ich ab. Ich warte, dass ihr anruft. Kostenfrei, klar. Unsere Service-Hotline 0800 1 630 630, oder schickt's per WhatsApp ab. Alle Infos dazu radio-saw.de. Danke fürs Melden. Euch eine gute und sichere Fahrt, wo immer ihr unterwegs seid.
7: Das Wetter ist relativ gut gelaunt. Ne? Ist alles dabei, was man so vom Wetter erwarten kann. Ein paar Wolken, ein bisschen Sonne, mal kommt auch ein kleiner Schauer durch. Der Wind ist im Spiel. 25 Grad, Zürbich sagt 20, reicht wechselhaft mit vielen Wolken. Geht's morgen weiter, ähnlich wie heute. Sonne, Wind, mal ein Schauer und Wolken eben. Habe ich Wolken gesagt? Wolken hast du gesagt.
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7: Aber wir haben so einen Wolkenschieber. Garantiert. Das ist Sonne pur. Zumindest meistens für die Mädchen. Ha, BTS sind wieder da. Huh? K-Pop vom Feinsten. Mit ihrem frischen Swim. Direkt nach den ersten beiden. Ich bin Ted Stanetzky. Hallo.
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Achtung Autofahrer, der Radio SAW Verkehrsservice. Sofortmeldung für die A14 Richtung Magdeburg. Zwischen Halle Ost und Halle Peißen Metallteile auf der rechten und der mittleren Spur. A14 Richtung Magdeburg zwischen Halle Ost und Halle Peißen Metallteile auf der Fahrbahn. Vorsicht hier.

Der frische Superhit von BTS, Swim, hier auf Radio SAW. Und das ist so einer von diesen Spaltern, ne? Die Frauen kollektiv unisono, vor Freude seufzend, und die Männer machen den Tarzan, klopfen sich auf die Brust und sagen, hey, wir sind auch noch da, wir können auch, ne? Nicht nur die da, immer nicht dahin nur hinhören. Ne? Und wir hören jetzt hin bei Bellbook & Kendall, bei Hertz, bei Tofolo, bei der besten Mischung und der meisten Abwechslung, bei Lieblingsmusik.

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Money. Ne? Da ist was von Abschied gesagt und gesungen. Ne, Pelburg and Candle mit Rescue Me. Ne, wir bleiben. Wir sind da. 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
5: 12.30 Uhr, hier ist der Radio SAW Verkehrsservice, der schnellste im SAW-Land. A2 Richtung Berlin zwischen Wollin und Brandenburg, ein liegengebliebenes Auto. A7 Richtung Hamburg zwischen Göttingen Nord und Nörten-Hardenberg, mittlere und rechte Spur blockiert, da wird gereinigt und was weggeschrubbert. Und die A9 Richtung München zwischen Rastplatz Bachfurt West und Bad Dürrenberg, Auto auf dem Standstreifen liegen geblieben, aber durch die Havarie auch der rechte Fahrstreifen gesperrt. Und, nicht vergessen, Börde. Da wird gelaufen, da wird geschwommen, da wird geradelt. Da heißt es Triathlon zwischen Wandsleben, Börde und Klein-Germersleben. Einige Sperrungen vielleicht nicht immer ganz so gut erkennen für die Autofahrer, aber macht euch da auf was gefasst. Flitzerblitzer könnt ihr euch gefasst machen, wenn ihr reinkachelt. Auf der A2 Richtung Berlin zwischen Allerringersleben und Rastplatz-Lorkberg. A36 Richtung Braunschweig, Höhe Wernigerode Nord. A38 Richtung Leipzig am Rastplatz Saaletal. Auf der B81 Richtung Halberstadt, Höhe Kroppenstedt wird geblitzt. B100 Richtung Halle, direkt hinter der Brücke Europachaussee, in Leipzig auf der Schönauer Straße, nochmal Halle, diesmal Paracelsusstraße und Liebenauer Straße beidseitig. Noch was gesehen? Anrufen kostenfrei. Unsere Service-Hotline 0800 1630 630 oder WhatsApp nutzen. Alle Infos radio-saw.de. Euch eine gute und sichere Fahrt, wo immer ihr unterwegs seid.
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5: Das Wetter wie so ein Kartenspiel, ne? Immer reizend. Mal so, mal wo, mal re, mal wie. Mal Sonne, mal Wolken, mal Regen, mal Wind. Ist alles dabei. 25 Grad sind die höchsten Werte. Teutschenthal nickt mit 20 Grad im Moment. Ähnliches Wetter morgen. 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Ich bin Ted Stanetzky.

Depeche Mode Fans hier bei Enjoy the Silence. Sie wiegen hin und her und du wartest immer auf die Windmaschine, die irgendwo sein müsste. Ne? So wie Sonnenblumenfelder im Wind so hin und her gehen. Ne? Die sind ja gerade wunderbar wieder schön zu sehen. Allerdings wären Depeche Mode Fans schwarze Sonnenblumen, weil die Vorzugsklamotte ist schwarz. Ja, was machen wir jetzt? Klamottenwechsel. Nico Santos, das ist Badehose. Ja, der komponiert seine Sachen immer am Swimmingpool zu Hause auf seiner Malle. Farm. Wie hat er das? Seine Finca. Immer schön Arschbombe in den Pool rein, dann kommt er wieder raus und sagt, Idee, aha. Timberland, Carrie Hills Number, The Way I Are und Mark Amber, We Belong Together. Das ist die beste Mischung und die meiste Abwechslung. Das ist Radio SAW, okay? I know.

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Influencer-Gesichter auf Facebook, Insta und Co. Immer Strahlemann, Strahlefrau. Immer top gestylt, top geschminkt und immer irgendwie super gut drauf. Dabei haben wir doch manchmal einfach dieses Zombie-Feeling. Ja, wer kann's besser akustisch darstellen als die Cranberries hier? Eine Hammerhymne. Jetzt auf Radio SAW in der besten Mischung und der meisten Abwechslung.

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9: Ich bin Fabian Hoffmann. Guten Tag. Bis zur Rente im aktuellen Job arbeiten können. Daran glauben nur 40% der Arbeitnehmer in Deutschland. Das zeigt eine Umfrage für den Deutschen Gewerkschaftsbund, schreiben die Funke Zeitungen. Einzelheiten hat Sönke Röhling.
10: Demnach ist die Skepsis vor allem im Handwerk, in der Pflege und in anderen körperlich und psychisch belastenden Berufen besonders groß. Dort bezweifeln teils 2/3 der Beschäftigten, dass sie bis zur Rente durchhalten können. Diesen bitteren Befund dürfte die Regierung bei ihren Rentenentscheidungen nicht länger ignorieren, so DGB-Chefin Fahimi. Es könne niemand wollen, dass sich ganze Generationen krank in die Rente schleppen und dann mit Abzügen leben müssen.
9: Um die Ostflanke der NATO zu verstärken, baut die Bundeswehr eine Litauen-Brigade auf. Verteidigungsminister Pistorius rechnet damit, dass nicht genügend Freiwillige zusammenkommen. Das hat er der Bild am Sonntag gesagt. Heißt, es müssen Soldaten verpflichtet werden, nach Litauen zu gehen. Die Polizei in Sachsen-Anhalt ist jetzt am Wochenende verstärkt für Alkoholkontrollen im Einsatz. Auf den Autobahnen 2, 14 und 36 haben die Beamten unter anderem einen Lkw-Fahrer mit rund 2 Promille Intus rausgezogen. Manche Fahrer standen auch unter Drogen. Einer wurde per Haftbefehl gesucht. In Köln findet heute wieder die große CSD-Parade statt. Dazu werden hunderttausende Menschen erwartet. Das Motto lautet: Für Queer-Rechte viele gemeinsam stark. Der Kölner CSD ist einer der größten in ganz Europa. Erst die Hitze, nun Waldbrände. In Südfrankreich sind hunderte Feuerwehrleute im Einsatz, um einen Brand westlich von Perpignan zu bekämpfen. Auch in der Nähe der bei Touristen beliebten Stadt Thessaloniki im Norden Griechenlands lodert ein Waldbrand. In anderen Urlaubsregionen ist die Gefahr aktuell ebenfalls sehr hoch. Frankreich und Marokko stehen im Viertelfinale der Fußball-WM. Kommende Nacht werden die nächsten beiden Tickets vergeben. Mehr von Daniel Baunberg.
11: Als erstes gibt's das Duell des Rekordweltmeisters mit einem der sogenannten Geheimfavoriten, Brasilien gegen Norwegen. Die Brasilianer konnten bislang noch nicht so wirklich glänzen, anders die Norweger, die mit Tormaschine Haaland für Euphorie im Heimatland und mit ihren rudernden Fans für beste WM-Stimmung sorgen. Danach treffen Mexiko und England aufeinander. Eine große Hürde für das Team von Trainer Thomas Tuchel, auch wegen des Spielorts. Die Partie geht im legendären Aztekenstadion über die Bühne auf über 2200 Metern Höhe.
9: Die nächsten Nachrichten in einer Stunde.
12: 13.02 Uhr. Hier ist der Radio SAW Verkehrsservice, der schnellste im SAW-Land. Oh, kurz mal. A2 Richtung Berlin zwischen Wollin und Brandenburg, da ist ein Auto liegen geblieben. A7 Richtung Hamburg zwischen Göttingen Nord und Nörden-Hardenberg, Reinigungsarbeiten auf dem rechten und dem mittleren Fahrstreifen. Da kannst du eine Runde klemmen.
13: Wo laufen Sie denn hin?
12: Da klemmst du auch, in der Börde. Triathlon zwischen Wandsleben in der Börde und Klein-Germersleben. Ja, da wird geradelt, gerannt und geschwommen und da kann es für Autofahrer auch mal ein bisschen ruhiger zugehen. Flitzerblitzer, die stehen. Auf der A2 Richtung Berlin zwischen Alleringersleben und Rastplatz Lortberg. A36 Richtung Braunschweig, Höhe Wernigerode Nord. A38 Richtung Leipzig am Rastplatz Saaletal. B81 Richtung Halberstadt, Höhe Kroppenstedt. Blitzer auf der B100 Richtung Halle. Hinter der Brücke Europachaussee in Leipzig auf der Schönauer Straße kann es euch erwischen. Und in Halle nochmal auf der Paracelsusstraße und der Liebenauer Straße beidseitig. Noch mehr gesehen? Einfach anrufen. Kostenfrei. Unsere Service-Hotline 0800 1 630 0160 630 630. Oder WhatsApp nutzen, alle Infos radio-saw.de. Euch allen eine gute und sichere Fahrt durchs SAW-Land. Wo immer ihr unterwegs seid, passt auf euch auf. Es wartet immer jemand. Das Wetter hat mir so ein bisschen Halskratzen beschert, liegt an der Klimaanlage. Ne? Im Auto immer schön aufgedreht. Ne? Auch heute bei 25 Grad. Ist das so? Ja, nicht so unwahrscheinlich. Staßfurt sagt 22 im Moment. Viele Wolken, mal Sonnenschein, mal ein paar kleine Schauer, ordentlich Wind dabei. Wechselhaftes Wetter, aber in Sommerlaune mit schönen, angenehmen Werten auch morgen.
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12: Vive la France, ah, oui, oui, oui. Aber nicht nur wegen Baguette, Jeannette, Zigarette und den anderen Delikatessen, nee, das hat einen ganz besonderen Grund, warum mein Herz gerade französisch schlägt. Ich sag's euch, nach den ersten dreien, ich bin Ted Stanetzky, hallo.

0: Achtung Autofahrer, der Radio SAW Verkehrsservice, Sofortmeldung für die A2 Richtung Dortmund. Zwischen Lauenau und Rehren ein Reifen auf der linken Spur. Vorsicht auf der A2 Richtung Dortmund, zwischen Lauenau und Rehren ein Reifen auf der linken Spur. Vorsicht hier, euch allen eine gute und sichere Fahrt mit den Superhits fürs SAW-Land.
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0: Vive la France! Vive la France! Vive la France, ich kann es nicht oft genug sagen. Endlich ist diese Trümmertruppe draußen. Ne? Die könnten sich auch Traktor Tretenhausen nennen oder sowas. In echt hießen sie Paraguay. Sowas von furchtbarer Grottenfußball. Gestern dann, haha, Mund abgeputzt, die Franzosen. Arbeitssieg gemacht, 1-0, die rausgekickt. Tschö, tschö, bye, bye, auf Wiedersehen. Ah, das empfinde ich so ein bisschen als tiefe Freude, als Freund des spielenden Fußballs. Jo, da wird noch mehr gespielt, Thilo Vogel sagt, ne? Bei der Fußballweltmeisterschaft.
2: Heute Nacht, 2 Uhr bei uns in London, 1 Uhr. Spielen die Jungs mit den Three Lions auf der Brust gegen Mexiko. Und das in Mexiko-Stadt, im weltberühmten Aztekenstadion. Vor 40 Jahren wurde hier Fußballgeschichte geschrieben. Für die Engländer eine leidvolle, für alle Maradona-Fans eine fast mystische. Im WM-Viertelfinale Argentinien-England erzielte Maradona das berühmte Tor, wie er selbst sagte, ein bisschen mit dem Kopf und ein bisschen mit der Hand Gottes. Auch das sogenannte Jahrhundert-Tor fiel in diesem Spiel. Maradona bekommt an der Mittellinie den Ball und tanzt die gesamte englische Abwehr aus, um dann zum 2-0 zu vollenden. Endstand 2-1 für Argentinien. Besondere Herausforderung für die Engländer, das Aztekenstadion liegt auf 2200 Metern Höhe und die Mexikaner spielen schon die ganze WM hier. Die Engländer reisen erst kurz vorher an. Keine Zeit, sich an diese besonders dünne Luft zu gewöhnen. Dennoch will England seinen Frieden mit dem Stadion machen und die mexikanischen Gastgeber aus dem Turnier werfen. Dafür hat die britische Regierung sogar offiziell die Sperrstunde auf 5 Uhr morgens verlängert.
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2: 13.30 Uhr. Hier ist der Radio SAW Verkehrsservice, der schnellste im SAW-Land. A7 Richtung Hannover zwischen Göttingen Nord und Nörten-Hardenberg, Reinigungsarbeiten auf der rechten und der mittleren Spur. A9 Richtung München zwischen Bad Dürrenberg und Kreuz-Rippachtal, Unfall auf der linken Spur, ihr kommt aber rechts schleichend an der Unfallstelle vorbei. Dann haben wir noch die Börde, da wird gerannt, gepaddelt, paddeln ist ja nicht, schwimmen und Radfahren. So, Triathlon! Zwischen Wandsleben-Börde und Klein-Germersleben, da ist einiges gesperrt. Good luck für alle, die dabei sind. Immer schön die Innenbefeuchtung nicht vergessen. Ne? Flitzer, Blitzer, nicht reinrasen. A2 Richtung Berlin zwischen Alleringersleben und Rastplatz Lorkberg. A36 Richtung Braunschweig, Höhe Wernigerode-Nord. A38 Richtung Leipzig am Rastplatz Saaletal. Auf der B81 Richtung Halberstadt, Höhe Kroppenstedt wird geblitzt. B100 Richtung Halle hinter der Europachaussee, hinter der Brücke da. In Leipzig auf der Schönauer Straße, Halle, Paracelsusstraße und Liebenauer Straße beidseitig. Noch was? Dann geht rein, ran, ran, einseitig an unsere Service-Hotline. Einfach pick and wählen. 0800 1630 630 oder WhatsApp nutzen. Alles dazu auf radiosaw.de. Euch eine gute und sichere Fahrt.
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2: Das Wetter für alle, ne? Ist so, Wetter, genau. Viele Wolken, mal Sonnenschein, mal ein paar Schauer, ordentlich Wind, 25 Grad. Im Moment in Staßfurt 21, morgen ähnlich wechselhaft. Es geht weiter mit, Hier auch, in Sachen Superhits, immer ein Stauner wert. 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Das ist Radio SAW. Ich bin Ted Stanetzky, hallo.

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1: Katy Perry, Watch It Burn.

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4: Mädels, ich krieg euch. Ja, ich krieg euch.
5: Ja, nicht ich persönlich. Da hab ich meine Jungs für, Wette.
4: Die kriegen euch. Take That mit dem legendären Back for Good. Voll ausgespielt, hier nach zwei. 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
7: Am 2. August-Wochenende startet der 1. FC Magdeburg in die neue Saison der 2. Fußball-Bundesliga. Der Klassenerhalt gelang nur durch eine Mannschaft, die bis zum Schluss alles gegeben hat und dank der treuen Fans, die den FCM bei jedem Spiel unterstützt haben. Das soll auch weiterhin so bleiben, weshalb der Verein den Fans auch für die kommende Saison eine Karte für die 17 Heimspiele anbietet. Martin Geistert, kaufmännischer Geschäftsführer des FCM.
8: Ja, wir haben auch in diesem Jahr wieder mit 15.000 Dauerkarten geplant und am Ende ist es für uns ein sehr, sehr starkes Commitment unserer Fans, sich eine Dauerkarte zu kaufen und auch bei jedem Spiel vor Ort zu sein.
7: Der FCM plant zunächst bis zum 12. Juli 15.000 Dauerkarten zu verkaufen. Bei dieser Zahl soll aber nicht automatisch Schluss sein, betont Martin Geistert.
8: Jeder, der eine Dauerkarte möchte bis zum 12., der soll auch eine bekommen.
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9: Ich bin Holger Dilk. Guten Tag. Um die Ostflanke der NATO zu verstärken, baut die Bundeswehr eine Brigade in Litauen auf. Verteidigungsminister Pistorius rechnet damit, dass sich nicht genug Soldatinnen und Soldaten freiwillig dafür melden. Das hat er der Bild am Sonntag gesagt. Daniel Bornberg.
10: Bis Ende nächsten Jahres soll die Truppe komplett sein mit einer Stärke von fast 5000 Köpfen. Bisher konnte die Bundeswehr die Mehrzahl der Dienstposten mühelos mit Freiwilligen besetzen, sagte Pistorius. Er rechnet aber damit, dass ein Teil verpflichtet werden muss, nach Litauen zu gehen, vor allem Mannschaftsdienstgrade und Spezialisten. Eine konkrete Zahl nannte Pistorius nicht, er spricht aber von unter 1000.
9: Bis zur Rente im aktuellen Job arbeiten können, daran glauben nur rund 40% der Arbeitnehmer in Deutschland. Das zeigt eine Umfrage für den Deutschen Gewerkschaftsbund, schreiben die Funke-Zeitungen. Einzelheiten von Sönke Röding.
11: Demnach ist die Skepsis vor allem im Handwerk, in der Pflege und in anderen körperlich und psychisch belastenden Berufen besonders groß. Dort bezweifeln teils 2/3 der Beschäftigten, dass sie bis zur Rente durchhalten können. Diesen bitteren Befund dürfte die Regierung bei ihren Rentenentscheidungen nicht länger ignorieren, so DGB-Chefin Fahimi. Es könne niemand wollen, dass sich ganze Generationen krank in die Rente schleppen und dann mit Abzügen leben müssen.
9: In Erfurt geht heute der AfD-Bundesparteitag zu Ende. Zum Abschluss sprechen die Parteichefs Weidel und Chrupalla. Beide wurden gestern im Amt bestätigt. Begleitet wurde der Parteitag von Protesten zehntausender Menschen. Größere Zwischenfälle blieben laut Polizei gestern aus. Bescheidenheit ist nicht das Ding von US-Präsident Trump. Das hat er auch bei der Rede zur 250-Jahr-Feier des Landes wieder gezeigt. Die strotzte nur so von Superlativen. Kein Land sei großartiger, kein Volk außergewöhnlicher. Außerdem warnte Trump vor einer angeblichen Übernahme durch Kommunisten. Ein Autofahrer hat den Zaun am Paul-Greifzu-Stadion in Dessau-Roßlau erheblich beschädigt. Der 26-Jährige war zu schnell in eine Kurve gefahren, verlor die Kontrolle über seinen Wagen und prallte in den Zaun. Der Schaden am Auto und am Stadion wird auf über 10.000 Euro geschätzt. Der Fahrer blieb unverletzt. Bei der Fußball-WM geht es um die nächsten Viertelfinaltickets. Brasilien und Norwegen treffen in der Nacht im Achtelfinale aufeinander. Am frühen Morgen unserer Zeit gibt es dann das Duell Mexiko gegen England. Marokko und Frankreich stehen bereits als Viertelfinalisten fest. Die nächsten Nachrichten in einer Stunde.
1: 14.03 Uhr, hier ist der Radio SAW Verkehrsservice, der schnellste im SAW-Land. A7 Richtung Hamburg, zwischen Göttingen Nord und Nörten-Hardenberg. Reinigungsarbeiten, wird rumgeschrubbert auf der rechten und der mittleren Spur. A9 Richtung München, zwischen Bad Dürrenberg und Kreuz-Rippachtal. Unfall auf der linken Spur, ihr kommt rechts an der Unfallstelle vorbei. Und in der Börde wird getriathletet, sagt man das? Auf jeden Fall, ne? Geschwommen, geradelt und gelaufen. Triathlon zwischen Wandsleben und Klein-Germersleben, da kannst du Runde klemmen. Flitzerblitzer. A2 Richtung Berlin zwischen Alleringersleben und Rastplatz Lorkberg. A36 Richtung Braunschweig, Höhe Wernigerode Nord. A38 Richtung Leipzig am Rastplatz Saaletal. Blitzer auf der B81 Richtung Halberstadt, Höhe Kroppenstedt. B100 Richtung Halle, direkt hinter der Brücke Europachaussee. In Leipzig auf der Schönauer Straße, Blätz. Habe ich in Halle noch die Paracelsusstraße und die Liebenauer Straße. Wieso habe ich ein Ä statt ein I gemacht? Weiß ich auch nicht. Ja, Staus und Flitzer Blitzer. Genau. Wenn ihr was entdeckt, einfach anrufen. Hier, unsere Service-Hotline ist die 0800 1630 630. Oder macht's per WhatsApp, die Infos dazu, radio-saw.de. Euch allen eine gute und sichere Fahrt, wo immer ihr unterwegs seid. Vokale tauschen macht Spaß. Finde ich auch gut, ne? Vor allem auch so beim Vita. Ne? Können wir auch machen. Wolken, Sonne, Wind und Regenschauer. Alles drin bei bis zu 25 Grad. Im Moment in Halberstadt 22. Wolken, Sonne. Könnte man Wilken Sinne rausmachen. Ist auch egal.
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5: Jetzt weiß ich auch, wo ich das I so habe. Warum das in meiner Birne ist. Rihanna kommt. Und das ist ja wirklich wow. Und noch mehr wow. Direkt nach Kamrat. Ich bin dabei. Ted Stanetzky. Hi.

Achtung Autofahrer, der Radio SAW Verkehrsservice. Sofortmeldung für die A7 Richtung Kassel. Zwischen Hannover-Anderten und Rasthof Hannover-Wülferode West. Eine Radkappe auf der mittleren Spur. A7 Richtung Kassel. Zwischen Hannover-Anderten und Rasthof Hannover-Wülferode West. Eine Radkappe auf der mittleren Spur. Vorsicht hier, wo immer ihr unterwegs seid. Eine gute und sichere Fahrt mit den Superhits fürs SAW-Land. Mit Take That jetzt. Hunter X, Tom Gregory. Immer Lieblingsmusik.

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3: 14.30 Uhr, hier ist der Radio SAW Verkehrsservice, der schnellste im SAW-Land. A2 Richtung Hannover, zwischen Rastorf-Börde Nord und Bornstedt, eine ungesicherte Unfallstelle auf der rechten Spur und das in der Baustelle, das kann noch tückisch werden. A7 Richtung Hamburg, zwischen Göttingen Nord und Nörden-Hardenberg, wird gereinigt auf der rechten und der mittleren Spur, wird eine Spur weggeschrubbert, eine Ölspur. A9 Richtung München, zwischen Bad Dürrenberg und Kreuz-Rippachtal, Unfall auf der linken Spur, ihr kommt aber rechts daran vorbei. Flitzerblitzer. Auf der A2 Richtung Berlin, zwischen Alleringersleben und Rastplatz Lorkberg. A36 Richtung Braunschweig, Höhe Wernigerode Nord. A38 Richtung Leipzig am Rastplatz Saaletal. Auf der B81 Richtung Halberstadt wird Höhe Kroppenstedt geblitzt. B100 Richtung Halle direkt hinter der Brücke Europachaussee. In Leipzig auf der Schönauer Straße, Halle, Paracelsusstraße und Liebenauer Straße. Noch was? Einfach anrufen, kostenfrei. Unsere Service-Hotline 0800 1 630 630 oder ihr macht's per WhatsApp, die Infos radio-saw.de. Euch allen eine gute und sichere Fahrt. Das Wetter wie das große Kuchenbuffet von Mutti, ne? Wenn die einmal gebacken hat, dann packt die aber richtig ein nach dem nächsten. Ist alles dabei heute. Viele Wolken, mal Sonnenschein, mal Schauer, ordentlich Wind. 25 Grad, Dessau mit 22 im Moment. Und weil Kuchen immer übrig bleibt, gibt's morgen dasselbe Kuchenbuffet nochmal. Wechselhaft mit vielen Wolken, etwa Sonne, einzelnen Schauern, 25 Grad. 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Mit Ted Stanetzky. Euch allen einen schönen Sonntagnachmittag. Yep.

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1: Heute endet die Festwoche zum 875-Jährigen der Hansestadt Seehausen. Noch bis zum Abend läuft das große Altmarkfest mit Mittelaltermarkt, Live-Musik, Rummel, Kinderprogramm. Im Familienbereich warten Kinderschminken, Mitmachangebote und historisches Markttreiben. 16 Uhr treten die Neandertaler auf und ihr dürft die Türmerwohnung besichtigen. Der Eintritt beim Finaltag vom Seehausen-Geburtstag heute ist frei. Und macht in den Ferien doch mal einen Ausflug wie in ein Märchen. Schloss Wernigerode gilt nicht umsonst als das deutsche Hogwarts. Hier wurden unter anderem Szenen für die Schule der magischen Tiere, das kleine Gespenst und den DEFA-Klassiker Schneeweißchen und Rosenrot gedreht. Bei speziellen Führungen entdeckt ihr die originalen Drehorte und erlebt ganz nebenbei ein echtes Traumschloss mit prunkvollen Sälen und herrlichem Ausblick. Das Filmschloss Wernigerode ist täglich 10 bis 18 Uhr geöffnet und ihr zahlt 9 Euro Eintritt. Kinder bis 6 Jahre kommen kostenlos rein.
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2: Durch den Klimawandel breiten sich auch hierzulande Mücken aus, die nicht nur stechen, sondern auch Krankheiten übertragen. Dazu Apotheker Matthias Arnold.
3: So ist zum Beispiel die asiatische Tigermücke bei uns inzwischen fest eingewandert und es gibt viele Regionen, wo sie offensichtlich es schafft, auch zu überwintern. Und diese Tigermücken übertragen ein Virus, das Chikungunya-Virus, das eine unangenehme Krankheit verursacht. Und auch das Dengue-Virus wird durch diese Mücken übertragen. Das heißt also, hier kommen potenzielle Überträger von Krankheiten zu uns.
2: Umso wichtiger wird es, sich vor Mücken zu schützen.
3: Natürlich ist das Allerbeste erstmal, dass man nicht gestochen wird. Da sind die Repellenzien das Mittel der Wahl. Stoffe, die die Mücken abwehren. Ganz bekannt und ganz wichtig ist das DEET oder auch das Icaridin. Das sind Wirkstoffe, die wirklich richtig gut funktionieren. Die Kleidung schützt natürlich auch vor Mückenstichen, am besten, wenn sie imprägniert ist. Insgesamt sind helle Kleidungsstücke besser. Nützlich sind natürlich auch Moskitonetze, wenn man im Freien zum Beispiel zeltet, übernachten möchte.
2: Und außerdem sollten wir dafür sorgen, dass sich Mücken in unserer Nähe nicht zu wohl fühlen. Dazu nochmal Matthias Arnold.
3: Offenstehende Wasserbehältnisse sind wunderbare Brutstätten für Mücken. Das heißt, das Regenfass abdecken, zuschauen, dass nicht allzu viel Müll rumliegt, alter Autoreifen oder irgendeine Flasche, die rumliegt, wo die Mücken drin brüten können. Die fliegen auch nicht allzu weit, die Mücken. Das heißt, an ihren Brutstätten verbleiben die dann auch und stechen dann auch.
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1: Ich bin Holger Dilk. Guten Tag. Verteidigungsminister Pistorius geht davon aus, dass für die Litauen-Brigade auch Soldatinnen und Soldaten verpflichtet werden müssen. Das hat er der Bild am Sonntag gesagt. Bisher konnte die Mehrzahl der Dienstposten mühelos mit Freiwilligen besetzt werden, sagte Pistorius. Das wird aber nicht reichen. Bis Ende kommenden Jahres soll die Truppe mit fast 5000 Soldatinnen und Soldaten komplett sein, um die Ostflanke der NATO zu verstärken. Um das Gesundheitssystem zu entlasten, sollen Alkohol, Tabak und zuckerhaltige Getränke stärker besteuert werden. Das verlangt die Bundesärztekammer. Colin Mock mit den Einzelheiten.
2: Die aktuellen Pläne der Bundesregierung gehen den Medizinern nicht weit genug. Die Steuern sollen bei Schnaps, Schaumwein oder auch Alkopops steigen. Die Bundesärztekammer würde aber gerne sehen, dass dabei auch Bier und Wein mit einbezogen werden. Ein weiterer Punkt seien demnach auch höhere Steuern für Liquids von E-Zigaretten, vor allem auch um sie weniger attraktiv für Jugendliche zu machen. Die Mehreinnahmen sollen dann in Gesundheitsprogramme fließen, um Krankheiten zu verhindern und das Gesundheitssystem zu entlasten.
1: 4 von 10 Arbeitnehmern in Deutschland glauben nicht, dass sie ihren Job bis zur Rente ausüben können. Das zeigt eine Umfrage im Auftrag des Deutschen Gewerkschaftsbundes, schreiben die Funke-Zeitungen. Im Handwerk, in der Pflege und anderen körperlich und psychisch belastenden Berufen ist es sogar jeder Zweite. Die AfD setzt ihren Parteitag in Erfurt fort. Auf dem Plan stehen kleinere Themen an, etwa die Wahl von Ersatzrichtern für das parteiinterne Gericht. Gestern waren die Parteichefs Weidel und Chrupalla im Amt bestätigt worden. Zehntausende Menschen hatten in Erfurt gegen die AfD demonstriert. Die Zahl der Asylbewerber ist in Sachsen-Anhalt im ersten Halbjahr deutlich zurückgegangen. Nach Angaben aus dem Innenministerium kamen von Januar bis Juni rund 1000 Menschen. Im gleichen Zeitraum des Vorjahres waren es noch etwa 1500. Bis zum Jahresende geht das Ministerium von rund 2000 Asylsuchenden in Sachsen-Anhalt aus. Brasilien gegen Norwegen, das ist das nächste Duell bei der Fußball-WM. Für beide geht es in der Nacht um den Einzug ins Viertelfinale. Danach kommt es zum Duell von Mexiko und England. Die ersten beiden Viertelfinalteilnehmer der WM stehen bereits fest. Es sind Marokko und Frankreich. Die nächsten Nachrichten in einer Stunde.
3: Der Radio SAW Verkehrsservice, der schnellste im SAW-Land. Auf der A2 Magdeburg in Richtung Berliner Ring steht zwischen Wollin und der Abfahrt Brandenburg ein kaputtes Auto auf der Straße. Nochmal die A2 Magdeburg in Richtung Braunschweig. Hier hat es zwischen der Raststätte Börde Nord und Bornstedt einen Unfall auf der rechten Spur gegeben. Auf der A7 Hannover in Richtung Kassel liegt zwischen Anderten und der Raststätte Hannover-Wülferode West eine Radkappe auf der Autobahn. Auf der A9 Halle-Leipzig in Richtung Nürnberg sind zwischen Bad Dürrenberg und dem Kreuz Rippachtal nach einem Unfall die linke und die mittlere Spur gesperrt. Der Verkehr wird hier über die rechte Spur geleitet. Und auf der A38 Göttingen in Richtung Halle liegt in Höhe Berger ein Gegenstand auf dem rechten Fahrstreifen.
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3: Auf der A2 Magdeburg in Richtung Berliner Ring steht zwischen Wollin und der Abfahrt Brandenburg ein kaputtes Auto auf der Straße. Nochmal die A2 Magdeburg in Richtung Braunschweig. Hier hat es zwischen der Raststätte Börde Nord und Bornstedt einen Unfall auf der rechten Spur gegeben. Auf der A7 Hannover in Richtung Kassel liegt zwischen Anderten und der Raststätte Hannover-Wülferode West eine Radkappe auf der Autobahn. Auf der A9 Halle-Leipzig in Richtung Nürnberg sind zwischen Bad Dürrenberg und dem Kreuz Rippachtal nach einem Unfall die linke und die mittlere Spur gesperrt. Der Verkehr wird hier über die rechte Spur geleitet. Und auf der A38 Göttingen in Richtung Halle liegt in Höhe Berger ein Gegenstand auf dem rechten Fahrstreifen.
2: Alle Verkehrsmeldungen auch immer aktuell auf radiosaw.de und in unserer App. Gute Fahrt durchs SAW-Land.

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5: Ich bin Holger Dilk. Guten Tag. Um die Ostflanke der NATO zu verstärken, baut die Bundeswehr eine Brigade in Litauen auf. Verteidigungsminister Pistorius rechnet damit, dass sich nicht genug Soldatinnen und Soldaten freiwillig dafür melden. Das hat er der Bild am Sonntag gesagt. Daniel Bornberg.
6: Bis Ende nächsten Jahres soll die Truppe komplett sein mit einer Stärke von fast 5000 Köpfen. Bisher konnte die Bundeswehr die Mehrzahl der Dienstposten mühelos mit Freiwilligen besetzen, sagte Pistorius. Er rechnet aber damit, dass ein Teil verpflichtet werden muss, nach Litauen zu gehen, vor allem Mannschaftsdienstgrade und Spezialisten. Eine konkrete Zahl nannte Pistorius nicht, er spricht aber von unter 1000.
5: 4 von 10 Arbeitnehmern in Deutschland gehen nicht davon aus, dass sie bis zur Rente in ihrem Job arbeiten können. Das zeigt eine Umfrage im Auftrag des Deutschen Gewerkschaftsbundes, schreiben die Funke-Zeitungen. Im Handwerk, in der Pflege und anderen körperlich und psychisch belastenden Berufen sind es sogar noch mehr. Diesen bitteren Befund dürfe die Regierung nicht länger ignorieren, so DGB-Chefin Fahimi mit Blick auf die Pläne zur Rentenreform. In Erfurt geht heute der AfD-Bundesparteitag zu Ende. Zum Abschluss sprechen die Parteichefs Weidel und Chrupalla. Beide wurden gestern im Amt bestätigt. Begleitet wurde der Parteitag von Protesten zehntausender Menschen. Größere Zwischenfälle blieben laut Polizei gestern aus. Bescheidenheit ist nicht das Ding von US-Präsident Trump. Das hat er auch bei der Rede zur 250-Jahr-Feier des Landes wieder gezeigt. Die strotzte nur so von Superlativen. Kein Land sei großartiger, kein Volk außergewöhnlicher. Außerdem warnte Trump vor einer angeblichen Übernahme durch Kommunisten. Ein Autofahrer hat den Zaun am Paul-Greifzu-Stadion in Dessau-Roßlau erheblich beschädigt. Der 26-Jährige war zu schnell in eine Kurve gefahren, verlor die Kontrolle über seinen Wagen und prallte in den Zaun. Der Schaden am Auto und am Stadion wird auf über 10.000 Euro geschätzt. Der Fahrer blieb unverletzt. Bei der Fußball-WM geht es um die nächsten Viertelfinaltickets. Brasilien und Norwegen treffen in der Nacht im Achtelfinale aufeinander. Am frühen Morgen unserer Zeit gibt es dann das Duell Mexiko gegen England. Marokko und Frankreich stehen bereits als Viertelfinalisten fest. Die nächsten Nachrichten in einer Stunde.
7: Der Radio SAW Verkehrsservice, der schnellste im SAW-Land. Auf der A2 Magdeburg in Richtung Berliner Ring steht zwischen Wollin und der Abfahrt Brandenburg ein kaputtes Auto auf der Straße. Auf der A9 Halle-Leipzig in Richtung Nürnberg sind zwischen Bad Dürrenberg und dem Kreuz Rippachtal nach einem Unfall die linke und die mittlere Spur gesperrt. Der Verkehr wird über die rechte Spur geleitet. Und auf der A38 Göttingen in Richtung Halle liegt in Hohe Berga ein Stuhl auf der rechten Spur. Alle Verkehrsmeldungen auch immer aktuell auf radiosaw.de und in unserer App. Gute Fahrt durchs SAW-Land.

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2: Der Radio SAW Verkehrsservice, der schnellste im SAW-Land. Auf der A2 Magdeburg in Richtung Berliner Ring steht zwischen Wollin und der Abfahrt Brandenburg ein kaputtes Auto auf der Straße. Auf der A9 Halle-Leipzig in Richtung Nürnberg sind zwischen Bad Dürrenberg und dem Kreuz Rippachtal nach einem Unfall die linke und die mittlere Spur gesperrt. Der Verkehr wird über die rechte Spur geleitet. Und auf der A38 Göttingen in Richtung Halle liegt in Hohe Berga ein Stuhl auf der rechten Spur. Alle Verkehrsmeldungen auch immer aktuell auf radio-saw.de und in unserer App. Gute Fahrt durchs SAW-Land.

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1: Heute mit der Frage: Wer ist der älteste Spieler dieser WM?
2: Der Ägypter Essam El Haddadi ist der bisher älteste Teilnehmer in der Geschichte der Fußball-Weltmeisterschaft. Mit 45 Jahren und 161 Tagen stellte er bei der WM 2018 im Gruppenspiel gegen Saudi-Arabien den aktuellen Weltrekord auf. Man möchte es kaum glauben, aber bei der WM 2026 wird Cristiano Ronaldo mit 41 der erfahrenste Akteur auf dem Feld sein. Dahinter folgt der Brasilianer Thiago Silva, der nur ein paar Wochen jünger ist. Dicht auf dem Fersen sind Kroatiens Luka Modric und unser Manuel Neuer, die beide schon 40 Lenze zählen.
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2: Ich bin Holger Dilk. Guten Tag. Zum Abschluss des Bundesparteitags in Erfurt hat die AfD-Spitze klare Ziele formuliert. Man will raus aus der Opposition und rein in Regierungsverantwortung. Mehr von Jana Klonikowski.
3: Trommeln ist gut fürs Geschäft. So lassen sich die Reden am Ende des Parteitags wohl am besten einordnen. Die AfD-Spitzen Chrupalla und Weidel bekräftigten den Machtanspruch der AfD. Chrupalla gab Wahlsiege in Sachsen-Anhalt, Mecklenburg-Vorpommern und Berlin als nächste Ziele aus. Er sprach aber auch über die Bundestagswahl 2029. Weidel blies ins gleiche Horn. Begleitet wurde der AfD-Parteitag von Protesten. Zehntausende Gegendemonstranten sind gekommen.
2: Verteidigungsminister Pistorius geht davon aus, dass für die Litauen-Brigade auch Soldatinnen und Soldaten verpflichtet werden müssen. Das hatte der Bild am Sonntag gesagt. Bisher konnte die Mehrzahl der Dienstposten mühelos mit Freiwilligen besetzt werden, sagte Pistorius. Das wird aber nicht reichen. Bis Ende kommenden Jahres soll die Truppe mit fast 5000 Soldatinnen und Soldaten komplett sein, um die Ostflanke der NATO zu verstärken. Bis zur Rente im aktuellen Job arbeiten können, daran glauben nur noch rund 40% der Arbeitnehmer in Deutschland. Das zeigt eine Umfrage für den Deutschen Gewerkschaftsbund, schreiben die Funke-Zeitungen. Diesen bitteren Befund dürfe die Regierung bei ihren Rentenentscheidungen nicht länger ignorieren, so DGB-Chefin Fahimi. In Südfrankreich ist ein weiterer großer Waldbrand ausgebrochen. Betroffen ist ein Gebiet westlich von Perpignan. Hunderte Feuerwehrleute kämpfen gegen die Flammen. Auch in Griechenland lodert momentan ein heftiger Waldbrand in der Nähe der bei Touristen beliebten Stadt Thessaloniki im Norden des Landes. Die Zahl der Asylbewerber ist in Sachsen-Anhalt im ersten Halbjahr deutlich zurückgegangen. Nach Angaben aus dem Innenministerium kamen von Januar bis Juni rund 1000 Menschen. Im gleichen Zeitraum des Vorjahres waren es noch etwa 1500. Bis zum Jahresende geht das Ministerium von rund 2000 Asylsuchenden in Sachsen-Anhalt aus. Brasilien gegen Norwegen, das ist das nächste Duell bei der Fußball-WM. Für beide geht es in der Nacht um den Einzug ins Viertelfinale. Danach kommt es zum Duell von Mexiko und England. Die ersten beiden Viertelfinalteilnehmer der WM stehen bereits fest. Es sind Marokko und Frankreich. Die nächsten Nachrichten in einer Stunde.
3: Der Radio SAW Verkehrsservice, der schnellste im SAW-Land. Auf der A2 Magdeburg in Richtung Berliner Ring steht zwischen Wollin und der Abfahrt Brandenburg ein kaputtes Auto. Nochmal die A2 Berliner Ring in Richtung Magdeburg. Hier liegen zwischen Brandenburg und Wollin Reifenteile auf der Straße. Auf der A4 Chemnitz in Richtung Erfurt liegen zwischen Ronneburg und Gera Leumnitz Fahrzeugteile auf der linken Spur. Auf der A9 Halle-Leipzig in Richtung Nürnberg sind zwischen Bad Dürrenberg und dem Kreuz Rippachtal nach einem Unfall die linke und die mittlere Spur gesperrt. Der Verkehr wird über die rechte Spur geleitet. Und auf der A38 Göttingen Richtung Halle liegt in Höhe Berger ein Stuhl auf der rechten Spur. Alle Verkehrsmeldungen auch immer aktuell auf radiosaw.de und in unserer App. Gute Fahrt durchs SAW-Land.

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9: Der Radio SAW Verkehrsservice, der schnellste im SAW-Land. Auf der A2 Magdeburg in Richtung Berliner Ring steht zwischen Wollin und der Abfahrt Brandenburg ein kaputtes Auto. Nochmal die A2 Berliner Ring in Richtung Magdeburg. Hier liegen zwischen Brandenburg und Wollin Reifenteile auf der Straße. Auf der A4 Chemnitz in Richtung Erfurt liegen zwischen Ronneburg und Gera Leumnitz Fahrzeugteile auf der linken Spur. Auf der A9 Halle-Leipzig in Richtung Nürnberg sind zwischen Bad Dürrenberg und dem Kreuz Rippachtal nach einem Unfall die linke und die mittlere Spur gesperrt. Der Verkehr wird über die rechte Spur geleitet. Und auf der A38 Göttingen Richtung Halle liegt in Höhe Berger ein Stuhl auf der rechten Spur. Alle Verkehrsmeldungen auch immer aktuell auf radiosaw.de und in unserer App. Gute Fahrt durchs SAW-Land.
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9: Ich bin Holger Dilk. Guten Abend. Die AfD-Spitze hat zum Abschluss des Bundesparteitags in Erfurt ihren Machtanspruch bekräftigt. Man will raus aus der Opposition und rein in Regierungsverantwortung. AfD-Chef Rupala gab Wahlsiege in Sachsen-Anhalt, Mecklenburg-Vorpommern und Berlin als die nächsten Ziele aus. Er sprach aber auch über die Bundestagswahl 2029. Seine Co-Chefin Weidel blies ins gleiche Horn. Begleitet wurde der AfD-Parteitag von Protesten zehntausender Gegendemonstranten. Um die Ostflanke der NATO zu verstärken, baut die Bundeswehr eine Brigade in Litauen auf. Verteidigungsminister Pistorius rechnet damit, dass sich nicht genug Soldatinnen und Soldaten freiwillig dafür melden. Das hat er der Bild am Sonntag gesagt. Daniel Bornberg.
10: Bis Ende nächsten Jahres soll die Truppe komplett sein mit einer Stärke von fast 5000 Köpfen. Bisher konnte die Bundeswehr die Mehrzahl der Dienstposten mühelos mit Freiwilligen besetzen, sagte Pistorius. Er rechnet aber damit, dass ein Teil verpflichtet werden muss, nach Litauen zu gehen, vor allem Mannschaftsdienstgrade und Spezialisten. Eine konkrete Zahl nannte Pistorius nicht, er spricht aber von unter 1000.
9: 4 von 10 Arbeitnehmern in Deutschland glauben nicht, dass sie ihren Job bis zur Rente ausüben können. Das zeigt eine Umfrage im Auftrag des Deutschen Gewerkschaftsbundes, schreiben die Funke-Zeitungen. Im Handwerk, in der Pflege und anderen körperlich und psychisch belastenden Berufen ist es sogar jeder Zweite. Die 7 wichtigsten Ölländer wollen wieder mehr Öl fördern. Seit dem Rahmenabkommen zwischen den USA und dem Iran kommen wieder mehr Öltanker durch die Straße von Hormuz. Heißt, das geförderte Öl kann auch verschifft werden. Der Ölpreis nähert sich seitdem wieder dem Niveau von vor dem Iran-Krieg an. Ein Autofahrer hat den Zaun am Paul-Greifzu-Stadion in Dessau-Roßlau erheblich beschädigt. Der 26-Jährige war zu schnell in eine Kurve gefahren, verlor die Kontrolle über seinen Wagen und prallte in den Zaun. Der Schaden am Auto und am Stadion wird auf über 10.000 Euro geschätzt. Der Fahrer blieb unverletzt. Bei der Fußball-WM geht es um die nächsten Viertelfinaltickets. Brasilien und Norwegen treffen in der Nacht im Achtelfinale aufeinander. Am frühen Morgen unserer Zeit gibt es dann das Duell Mexiko gegen England. Marokko und Frankreich stehen bereits als Viertelfinalisten fest. Die nächsten Nachrichten in einer Stunde.
11: Der Radio SAW Verkehrsservice, der schnellste im SAW-Land. Es gibt keine größeren Staus oder Behinderungen. Die Straßen sind frei. Alle Verkehrsmeldungen auch immer aktuell auf radiosaw.de und in unserer App. Gute Fahrt durchs SAW-Land.

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5: Der Radio SAW Verkehrsservice, der schnellste im SAW-Land. Auf der A2 Braunschweig Richtung Hannover liegt zwischen Himmeler Wald und Lehrte Ost ein toter Vogel auf der Autobahn. Alle Verkehrsmeldungen auch immer aktuell auf radio-saw.de und in unserer App. Gute Fahrt durchs SAW-Land.

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4: Der Magdeburger Dom ist der erste gotische Kathedralbau auf deutschem Boden. Er wurde ab 1209 erbaut und 1363 geweiht.
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10: Ich bin Eileen Schallhorn. Guten Abend. Zum Abschluss des Bundesparteitags in Erfurt hat die AfD-Spitze klare Ziele formuliert. Man will raus aus der Opposition und rein in Regierungsverantwortung. Mehr von Jana Klonikowski.
11: Trommeln ist gut fürs Geschäft. So lassen sich die Reden am Ende des Parteitags wohl am besten einordnen. Die AfD-Spitzen Chrupalla und Weidel bekräftigten den Machtanspruch der AfD. Chrupalla gab Wahlsiege in Sachsen-Anhalt, Mecklenburg-Vorpommern und Berlin als nächste Ziele aus. Er sprach aber auch über die Bundestagswahl 2029. Weidel blies ins gleiche Horn. Begleitet wurde der AfD-Parteitag von Protesten. Zehntausende Gegendemonstranten sind gekommen.
10: Verteidigungsminister Pistorius geht davon aus, dass für die Litauen-Brigade auch Soldatinnen und Soldaten verpflichtet werden müssen. Das hat er der Bild am Sonntag gesagt. Bisher konnte die Mehrzahl der Dienstposten mühelos mit Freiwilligen besetzt werden, so Pistorius. Aber das werde nicht reichen. Bis Ende nächsten Jahres soll die Truppe mit fast 5000 Soldatinnen und Soldaten komplett sein, um die Ostflanke der NATO zu verstärken. Alkohol, Tabak und zuckerhaltige Getränke sollen stärker besteuert werden. Das fordert die Bundesärztekammer. Die Bundesregierung will in dem Bereich einige Steuern erhöhen. Das geht aus Sicht der Ärzte aber nicht weit genug. Auch Bier und Wein müssten einbezogen werden, heißt es. Erst die Hitze, nun Waldbrände. In Südfrankreich sind hunderte Feuerwehrleute im Einsatz, um einen Brand westlich von Perpignan zu bekämpfen. Auch in der Nähe der bei Touristen beliebten Stadt Thessaloniki im Norden Griechenlands lodert ein Waldbrand. Ein betrunkener Autofahrer hat an einer Selbstbedienungstankstelle in Magdeburg einen Schlauch aus der Zapfsäule gerissen. Er war mit seinem Auto beim Tanken einige Meter vorgefahren und riss so den Schlauch aus der Verankerung. Eine Zeugin alarmierte die Polizei, die konnte den 54-Jährigen wenig später stoppen. Bei der Fußball-WM geht's um die nächsten Viertelfinal-Tickets. Brasilien und Norwegen treffen in der Nacht im Achtelfinale aufeinander. Am frühen Morgen unserer Zeit gibt's dann das Duell von Mexiko und England. Marokko und Frankreich stehen bereits als erste Viertelfinalisten fest. Die nächsten Nachrichten in einer Stunde. 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Der schnellste im SAW-Land. Auf der A2 Magdeburg Richtung Berliner Ring ist zwischen dem Rastplatz Temnitz und der Ausfahrt Brandenburg ein Pannenauto. Auf der A2 Braunschweig Richtung Hannover liegt zwischen Hemelerwald und Lehrte Ost ein toter Vogel auf der Straße. Und auf der A7 Kassel Richtung Hannover steht zwischen Nörten-Hardenberg und Nordheim-West ein kaputtes Auto auf der Straße. Alle Verkehrsmeldungen auch immer aktuell auf radio-saw.de und in unserer App. Gute Fahrt durchs SAW-Land.

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2: Der Radio SAW Verkehrsservice, der schnellste im SAW-Land. Auf der A2 Magdeburg Richtung Berliner Ring ist zwischen dem Rastplatz Temnitz und der Ausfahrt Brandenburg ein kaputtes Auto. Auf der A7 Kassel Richtung Hannover steht zwischen Nörten-Hardenberg und Nordheim-West ein kaputtes Auto auf der Straße. Und in der Gegenrichtung Hannover Richtung Kassel liegen zwischen Nörten-Hardenberg und Göttingen-Nord Gegenstände auf der Autobahn. Alle Verkehrsmeldungen auch immer aktuell auf radio-saw.de und in unserer App. Gute Fahrt durchs SAW-Land.

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1: Ich bin Eileen Schallhorn. Guten Abend. Die Debatte um die künftige Krankschreibung ab dem ersten Tag hält an. Inzwischen rudern Union und SPD zurück. Wann die Arbeitsunfähigkeitsbescheinigung vorgelegt werden müsse, könne auch anders geregelt werden. Das sagt SPD-Chef und Bundesfinanzminister Lars Klingbeil in der ARD.
2: Ich fand es sehr wichtig, dass es nicht zu Karenztagen kommt, dass es nicht dazu kommt, dass Menschen, die krank sind, auf einmal keine Lohnfortzahlung mehr haben. Und jetzt müssen wir gucken, dass wir eine pragmatische Umsetzung finden. Die kann man finden, wenn man erstens sagt, ihr müsst euch nicht krank zum Arzt schleppen und auch nicht krank auf die Arbeit schleppen. Und das Zweite ist, am besten geben wir den Tarifpartnern oder den Betrieben Möglichkeiten, das Ganze so zu regeln, wie sie es gerne hätten.
1: Um die Ostflanke der NATO zu verstärken, baut die Bundeswehr eine Litauen-Brigade auf. Verteidigungsminister Pistorius rechnet damit, dass nicht genug Freiwillige zusammenkommen. Das hat er der Bild am Sonntag gesagt. Heißt, es müssen Soldaten verpflichtet werden, nach Litauen zu gehen. In Erfurt geht heute der AfD-Bundesparteitag zu Ende. Zum Abschluss sprechen die Parteichefs Weidel und Kopalla. Beide wurden gestern im Amt bestätigt. Begleitet wurde der Parteitag von Protesten zehntausender Menschen. Größere Zwischenfälle blieben laut Polizei bisher aus. Die Zahl der Asylbewerber ist in Sachsen-Anhalt im ersten Halbjahr deutlich zurückgegangen. Nach Angaben aus dem Innenministerium kamen von Januar bis Juni rund 1000 Menschen. Im gleichen Zeitraum des Vorjahres waren es noch 500 mehr. Bis zum Jahresende geht das Ministerium von rund 2000 Asylsuchenden in Sachsen-Anhalt aus. Frankreich und Marokko stehen im Viertelfinale der Fußball-WM. Kommende Nacht werden die nächsten beiden Tickets vergeben. Mehr von Daniel Bornberg.
3: Als erstes gibt's das Duell des Rekordweltmeisters mit einem der sogenannten Geheimfavoriten, Brasilien gegen Norwegen. Die Brasilianer konnten bislang noch nicht so wirklich glänzen, anders die Norweger, die mit Tormaschine Haaland für Euphorie im Heimatland und mit ihren rudernden Fans für beste WM-Stimmung sorgen. Danach treffen Mexiko und England aufeinander. Eine große Hürde für das Team von Trainer Thomas Tuchel, auch wegen des Spielorts. Die Partie geht im legendären Aztekenstadion über die Bühne. Auf über 2200 Metern Höhe.
1: Die nächsten Nachrichten in einer Stunde. Der Radio SAW Verkehrsservice, der schnellste im SAW-Land. Auf der A7 Hannover Richtung Kassel liegen zwischen Nörten-Hardenberg und Göttingen-Nord Gegenstände auf der Autobahn. Alle Verkehrsmeldungen auch immer aktuell auf radio-saw.de und in unserer App. Gute Fahrt durchs SAW-Land.

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1: Der Radio SAW Verkehrsservice, der schnellste im SAW-Land. Auf der B3 Messeschnellweg Celle Richtung Hannover, Achtung, in der Auffahrt Bischofshohe sind Leute auf der Straße. Auf der A7 Kassel Richtung Hannover hat es zwischen Seesen-Harz und der Raststätte Harz-Ost einen Unfall gegeben. Und am Dreieck Hannover-Nord gibt es in der Überleitung zur Mellendorf Richtung Hannover-Nord eine Ölspur. Alle Verkehrsmeldungen auch immer aktuell auf radio-saw.de und in unserer App. Gute Fahrt durchs SAW-Land.

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5: Ich bin Eileen Schallhorn. Guten Abend. Die Debatte um die künftige Krankschreibung ab dem ersten Tag hält an. Inzwischen rudern Union und SPD zurück. Wann die Arbeitsunfähigkeitsbescheinigung vorgelegt werden müsse, könne auch anders geregelt werden. Das sagt SPD-Chef und Bundesfinanzminister Lars Klingbeil in der ARD.
6: Ich fand es sehr wichtig, dass es nicht zu Karenztagen kommt, dass es nicht dazu kommt, dass Menschen, die krank sind, auf einmal keine Lohnfortzahlung mehr haben. Und jetzt müssen wir gucken, dass wir eine pragmatische Umsetzung finden. Die kann man finden, wenn man erstens sagt, ihr müsst euch nicht krank zum Arzt schleppen und auch nicht krank auf die Arbeit schleppen. Und das Zweite ist, am besten geben wir den Tarifpartnern oder den Betrieben Möglichkeiten, das Ganze so zu regeln, wie sie es gerne hätten.
5: Um die Ostflanke der NATO zu verstärken, baut die Bundeswehr eine Brigade in Litauen auf. Verteidigungsminister Pistorius rechnet damit, dass sich nicht genug Soldatinnen und Soldaten freiwillig dafür melden. Das hatte der Bild am Sonntag gesagt, Daniel Bornberg.
7: Bis Ende nächsten Jahres soll die Truppe komplett sein, mit einer Stärke von fast 5000 Köpfen. Bisher konnte die Bundeswehr die Mehrzahl der Dienstposten mühelos mit Freiwilligen besetzen, sagte Pistorius. Er rechnet aber damit, dass ein Teil verpflichtet werden muss, nach Litauen zu gehen, vor allem Mannschaftsdienstgrade und Spezialisten. Eine konkrete Zahl nannte Pistorius nicht, er spricht aber von unter 1000.
5: Die 7 wichtigsten Ölländer wollen wieder mehr Öl fördern. Denn seit dem Rahmenabkommen zwischen den USA und dem Iran kommen wieder mehr Öltanker durch die Straße von Hormuz. Heißt, das geförderte Öl kann auch verschifft werden. Der Ölpreis nähert sich seitdem wieder dem Niveau von vor dem Irankrieg an. 4 von 10 Arbeitnehmern in Deutschland glauben nicht, dass sie ihren Job bis zur Rente ausüben können. Das zeigt eine Umfrage im Auftrag des Deutschen Gewerkschaftsbundes, schreiben die Funke-Zeitungen. Im Handwerk, in der Pflege und anderen körperlich und psychisch belastenden Berufen ist es sogar jeder Zweite. Ein betrunkener Autofahrer hat an einer Selbstbedienungstankstelle in Magdeburg einen Schlauch aus der Zapfsäule gerissen. Er war mit seinem Auto beim Tanken einige Meter vorgefahren und riss so den Schlauch aus der Verankerung. Eine Zeugin alarmierte die Polizei, die konnte den 54-Jährigen wenig später stoppen. Bei der Fußball-WM geht's um die nächsten Viertelfinal-Tickets. Brasilien und Norwegen treffen in der Nacht im Achtelfinale aufeinander. Am frühen Morgen unserer Zeit gibt's dann das Duell von Mexiko und England. Marokko und Frankreich stehen bereits als erste Viertelfinalisten fest. Die nächsten Nachrichten in einer Stunde. 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Der schnellste im SAW-Land. Auf der A7 Kassel Richtung Hannover hat es zwischen Seesen-Harz und der Raststätte Harz-Ost einen Unfall gegeben. Und am Dreieck Hannover-Nord gibt es in der Überleitung zur Mellendorf Richtung Hannover-Nord eine Ölspur. Alle Verkehrsmeldungen auch immer aktuell auf radiosaw.de und in unserer App. Gute Fahrt durchs SAW-Land.

Der Radio SAW Verkehrsservice, der schnellste im SAW-Land. Auf der A39 Wolfsburg Richtung Braunschweig steht zwischen Flechtorf und dem Kreuz Wolfsburg-Königslutter ein kaputtes Auto auf der Straße. Alle Verkehrsmeldungen auch immer aktuell auf radio-saw.de und in unserer App. Gute Fahrt durchs SAW-Land.

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1: Ich bin Cornelius Dreger. Guten Abend. Die Debatte um die künftige Krankschreibung ab dem ersten Tag hält an. Inzwischen rudern Union und SPD zurück. Wann die Arbeitsunfähigkeitsbescheinigung vorgelegt werden müsse, könne auch anders geregelt werden. Das sagt SPD-Chef und Bundesfinanzminister Lars Klingbeil in der ARD.
2: Ich fand es sehr wichtig, dass es nicht zu Karenztagen kommt, dass es nicht dazu kommt, dass Menschen, die krank sind, auf einmal keine Lohnfortzahlung mehr haben. Und jetzt müssen wir gucken, dass wir eine pragmatische Umsetzung finden. Die kann man finden, wenn man erstens sagt, ihr müsst euch nicht krank zum Arzt schleppen und auch nicht krank auf die Arbeit schleppen. Und das Zweite ist, am besten geben wir den Tarifpartnern oder den Betrieben Möglichkeiten, das Ganze so zu regeln, wie sie es gerne hätten.
1: Um die Ostflanke der NATO zu verstärken, baut die Bundeswehr eine Litauen-Brigade auf. Verteidigungsminister Pistorius rechnet damit, dass nicht genug Freiwillige zusammenkommen. Das hat er der Bild am Sonntag gesagt. Heißt, es müssen Soldaten verpflichtet werden, nach Litauen zu gehen. Zum Abschluss des Bundesparteitages in Erfurt hat die AfD-Spitze klare Ziele formuliert. Man will raus aus der Opposition und rein in Regierungsverantwortung. Mehr von Jana Klonikowski.
3: Trommeln ist gut fürs Geschäft. So lassen sich die Reden am Ende des Parteitags wohl am besten einordnen. Die AfD-Spitzen Chrupalla und Weidel bekräftigten den Machtanspruch der AfD. Chrupalla gab Wahlsiege in Sachsen-Anhalt, Mecklenburg-Vorpommern und Berlin als nächste Ziele aus. Er sprach aber auch über die Bundestagswahl 2029. Weidel blies ins gleiche Horn. Begleitet wurde der AfD-Parteitag von Protesten. Zehntausende Gegendemonstranten sind gekommen.
1: 4 von 10 Arbeitnehmern in Deutschland glauben nicht, dass sie ihren Job bis zur Rente ausüben können. Das zeigt eine Umfrage im Auftrag des Deutschen Gewerkschaftsbundes, schreiben die Funke-Zeitungen. Im Handwerk, in der Pflege und anderen körperlich und psychisch belastenden Berufen ist es sogar jeder Zweite. Erst die Hitze, nun Waldbrände. In Südfrankreich sind hunderte Feuerwehrleute im Einsatz, um einen Brand westlich von Perpignan zu bekämpfen. Auch in der Nähe der bei Touristen beliebten Stadt Thessaloniki im Norden Griechenlands lodert ein Waldbrand. In anderen Urlaubsregionen ist die Gefahr aktuell ebenfalls sehr hoch. Die nächsten Nachrichten in einer Stunde. Der Radio SAW Verkehrsservice, der schnellste im SAW-Land. Auf der B3 Hannover-Celle steht zwischen Schillers Lage und der Einfahrt Otze ein kaputtes Auto auf der Straße. Auf der B65 Südschnellweg Braunschweig Richtung Hannover hat es zwischen der A7 Hannover-Annerten und der Höferschen Straße in Hannover einen Unfall gegeben. Und die B250 Querfurt Richtung Eckartsberger ist zwischen dem Abzweig nach Altenroda und Bad Bibra nach einem Unfall voll gesperrt. Alle Verkehrsmeldungen auch immer aktuell auf radio-saw.de und in unserer App. Gute Fahrt durchs SAW-Land.

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Der Radio SAW Verkehrsservice, der schnellste im SAW-Land. Auf der B3 Hannover-Celle steht zwischen Schillerslage und der Einfahrt Otze ein kaputtes Auto auf der Fahrbahn. Auf der B65 Südschnellweg Braunschweig Richtung Hannover hat es zwischen der A7 Hannover-Anderten und der Höferschen Straße in Hannover einen Unfall gegeben. Und die B250 Querfurt Richtung Eckartsberger ist zwischen dem Abzweig nach Altenroda und Bad Bibra nach einem Unfall voll gesperrt. Alle Verkehrsmeldungen auch immer aktuell auf radio-saw.de und in unserer App. Gute Fahrt durchs SAW-Land.

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1: Ich bin Cornelius Dreger. Guten Abend. Um die Ostflanke der NATO zu verstärken, baut die Bundeswehr eine Brigade in Litauen auf. Verteidigungsminister Pistorius rechnet damit, dass sich nicht genug Soldatinnen und Soldaten freiwillig dafür melden. Das hat er der Bild am Sonntag gesagt. Daniel Bornberg.
2: Bis Ende nächsten Jahres soll die Truppe komplett sein mit einer Stärke von fast 5000 Köpfen. Bisher konnte die Bundeswehr die Mehrzahl der Dienstposten mühelos mit Freiwilligen besetzen, sagte Pistorius. Er rechnet aber damit, dass ein Teil verpflichtet werden muss, nach Litauen zu gehen, vor allem Mannschaftsdienst. Gerade und Spezialisten. Eine konkrete Zahl nannte Pistorius nicht, er spricht aber von unter 1000.
1: Beim Thema Krankschreibung rudern Union und SPD wieder zurück. Die Anforderung, die Arbeitsunfähigkeitsbescheinigung bereits am ersten Tag vorlegen zu müssen, könne auch zwischen Tarifparteien oder direkt in den Betrieben anders geregelt werden, sagt SPD-Chef und Finanzminister Lars Klingbeil in der ARD. Die AfD-Spitze hat zum Abschluss des Bundesparteitages in Erfurt ihren Machtanspruch bekräftigt. Man will raus aus der Opposition und rein in Regierungsverantwortung. AfD-Chef Krupala gab Wahlsiege in Sachsen-Anhalt, Mecklenburg-Vorpommern und Berlin als die nächsten Ziele aus. Er sprach aber auch über die Bundestagswahl 2029. Seine Co-Chefin Weidel blies ins gleiche Horn. Begleitet wurde der AfD-Parteitag von Protesten von Zehntausenden Gegendemonstranten. Die sind laut Polizei überwiegend friedlich gewesen. Rund 1,5 Millionen Menschen sind in Köln laut Veranstaltern für die Rechte von queeren Menschen auf die Straße gegangen. Allein an der bunten Parade zum Christopher Street Day nahmen 100 Wagen und 60.000 Menschen teil. Der CSD in Köln gehört zu den größten in Europa. Ferrari-Sieg beim großen Preis von Großbritannien auf der Traditionsstrecke in Silverstone. Charles Leclerc holte sich nach 2 Jahren Durststrecke erstmals wieder Platz 1. Hinter ihm landete George Russell im Mercedes. Lewis Hamilton im zweiten Ferrari fuhr auf Rang 3. Der deutsche Nico Hülkenberg im Audi fiel mit Defekt in Runde 36 aus. Die nächsten Nachrichten in einer Stunde. Der Radio SAW Verkehrsservice, der schnellste im SAW-Land. Die A9 Nürnberg Richtung Halle-Leipzig ist zwischen Dreußig und Naumburg nach einem Unfall in beiden Richtungen gesperrt. Und die B250 Querfurt-Eckartsberger ist zwischen dem Abzweig nach Altenroda und Bad Vibra nach einem Unfall ebenfalls voll gesperrt. Alle Verkehrsmeldungen auch immer aktuell auf radio-saw.de und in unserer App. Gute Fahrt durchs SAW-Land.

Der Radio SAW Verkehrsservice, der schnellste im SAW-Land. Die A9 Nürnberg Richtung Halle Leipzig ist zwischen Dreußig und Naumburg nach einem Unfall in beiden Richtungen gesperrt. Und die B250 Querfurt-Eckartsberger ist zwischen dem Abzweig nach Altenroda und Bad Vibra nach einem Unfall ebenfalls voll gesperrt. Alle Verkehrsmeldungen auch immer aktuell auf radio-saw.de und in unserer App. Gute Fahrt durchs SAW-Land.

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1: Katy Perry, Watch It Burn.

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1: So, für mich geht's ja ab nächster Woche auch in den Urlaub. Und da habe ich jetzt so eine Dachbox auf dem Auto. Die ist total praktisch. Man hört die Kinder während der Fahrt kaum noch.
2: Tapper, jetzt sag mal.
1: Nee, natürlich nicht. Also guckt aber, bevor ihr los seid, ob das Teil auf euch richtig festgemacht ist. Also, ich bin nochmal weg. Nadine ist wieder da und starte mit dir, mein lieber Eike, in die erste Sommerferienwoche.
2: So ist es. Wir haben eine ganze Menge vor. Wir suchen zum Beispiel eure schönsten Sommerplätze in Sachsen-Anhalt, sind bei einer Musikschule, die ihr eigenes Musical auf die Bühne bringt. Und wir kümmern uns nächste Woche mal ums Küssen.
1: Ja, das klingt doch nach einem guten Plan. Also freut euch auf die kommende Woche. Es lohnt sich.
2: Und jetzt schon mal ein Abschiedskuss für dich in Urlaub.
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3: Ich bin Cornelius Dreger. Guten Abend. Um die Ostflanke der NATO zu verstärken, baut die Bundeswehr eine Brigade in Litauen auf. Verteidigungsminister Pistorius rechnet damit, dass sich nicht genug Soldatinnen und Soldaten freiwillig dafür melden. Das hat er der Bild am Sonntag gesagt. Daniel Bornberg.
4: Bis Ende nächsten Jahres soll die Truppe komplett sein, mit einer Stärke von fast 5000 Köpfen. Bisher konnte die Bundeswehr die Mehrzahl der Dienstposten mühelos mit Freiwilligen besetzen, sagte Pistorius. Er rechnet aber damit, dass ein Teil verpflichtet werden muss, nach Litauen zu gehen, vor allem Mannschaftsdienst. Gerade und Spezialisten. Eine konkrete Zahl nannte Pistorius nicht, er spricht aber von unter 1000.
3: Beim Thema Krankschreibung rudern Union und SPD wieder zurück. Die Anforderung, die Arbeitsunfähigkeitsbescheinigung bereits am ersten Tag vorlegen zu müssen, könne auch zwischen Tarifparteien oder direkt in den Betrieben anders geregelt werden, sagt SPD-Chef und Finanzminister Lars Klingbeil in der ARD. Die AfD-Spitze hat zum Abschluss des Bundesparteitages in Erfurt ihren Machtanspruch bekräftigt. Man will raus aus der Opposition und rein in Regierungsverantwortung. AfD-Chef Krupala gab Wahlsiege in Sachsen-Anhalt, Mecklenburg-Vorpommern und Berlin als die nächsten Ziele aus. Er sprach aber auch über die Bundestagswahl 2029. Seine Co-Chefin Weidel blies ins gleiche Horn. Begleitet wurde der AfD-Parteitag von Protesten von Zehntausenden Gegendemonstranten. Die sind laut Polizei überwiegend friedlich gewesen. Rund 1,5 Millionen Menschen sind in Köln laut Veranstaltern für die Rechte von queeren Menschen auf die Straße gegangen. Allein an der bunten Parade zum Christopher Street Day nahmen 100 Wagen und 60.000 Menschen teil. Der CSD in Köln gehört zu den größten in Europa. Ferrari-Sieg beim großen Preis von Großbritannien auf der Traditionsstrecke in Silverstone. Charles Leclerc holte sich nach 2 Jahren Durststrecke erstmals wieder Platz 1. Hinter ihm landete George Russell im Mercedes. Lewis Hamilton im zweiten Ferrari fuhr auf Rang 3. Der deutsche Nico Hülkenberg im Audi fiel mit Defekt in Runde 36 aus. Die nächsten Nachrichten in einer Stunde. Der Radio SAW Verkehrsservice, der schnellste im SAW-Land. Die A9 Nürnberg Richtung Halle Leipzig ist zwischen Dreußig und Naumburg nach einem Unfall in beiden Richtungen gesperrt. Und die B250 Querfurt-Eckartsberger ist zwischen dem Abzweig nach Altenroda und Bad Vibra nach einem Unfall ebenfalls voll gesperrt. Alle Verkehrsmeldungen auch immer aktuell auf radio-saw.de und in unserer App. Gute Fahrt durchs SAW-Land.

Der Radio SAW Verkehrsservice, der schnellste im SAW-Land. Die A9 Halle Leipzig Richtung Berlin ist zwischen Kleinmarzehns und Niemegk wegen eines Liegenbleibers gesperrt. Alle Verkehrsmeldungen auch immer aktuell auf radiosaw.de und in unserer App. Gute Fahrt durchs SAW-Land.

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1: Ich bin Cornelius Dreger. Um die Ostflanke der NATO zu verstärken, baut die Bundeswehr eine Brigade in Litauen auf. Verteidigungsminister Pistorius rechnet damit, dass sich nicht genug Soldatinnen und Soldaten freiwillig dafür melden. Das hat er der Bild am Sonntag gesagt. Daniel Bornberg.
2: Bis Ende nächsten Jahres soll die Truppe komplett sein, mit einer Stärke von fast 5000 Köpfen. Bisher konnte die Bundeswehr die Mehrzahl der Dienstposten mühelos mit Freiwilligen besetzen, sagte Pistorius. Er rechnet aber damit, dass ein Teil verpflichtet werden muss, nach Litauen zu gehen, vor allem Mannschaftsdienste. Gerade und Spezialisten. Eine konkrete Zahl nannte Pistorius nicht, er spricht aber von unter 1000.
1: Beim Thema Krankschreibung rudern Union und SPD wieder zurück. Die Anforderung, die Arbeitsunfähigkeitsbescheinigung bereits am ersten Tag vorlegen zu müssen, könne auch zwischen Tarifparteien oder direkt in den Betrieben anders geregelt werden, sagt SPD-Chef und Finanzminister Lars Klingbeil in der ARD. Die AfD-Spitze hat zum Abschluss des Bundesparteitages in Erfurt ihren Machtanspruch bekräftigt. Man will raus aus der Opposition und rein in Regierungsverantwortung. AfD-Chef Krupala gab Wahlsiege in Sachsen-Anhalt, Mecklenburg-Vorpommern und Berlin als die nächsten Ziele aus. Er sprach aber auch über die Bundestagswahl 2029. Seine Co-Chefin Weidel blies ins gleiche Horn. Begleitet wurde der AfD-Parteitag von Protesten von Zehntausenden Gegendemonstranten. Die sind laut Polizei überwiegend friedlich gewesen. Rund 1,5 Millionen Menschen sind in Köln laut Veranstaltern für die Rechte von queeren Menschen auf die Straße gegangen. Allein an der bunten Parade zum Christopher Street Day nahmen 100 Wagen und 60.000 Menschen teil. Der CSD in Köln gehört zu den größten in Europa. Norwegen steht das erste Mal in der Geschichte in einem WM-Viertelfinale. Gegen Rekordweltmeister Brasilien setzte sich das Team um Superstar Erling Haaland mit 2:1 durch. Für Brasilien ist damit das erste Mal seit 36 Jahren in einem Achtelfinale schon Schluss. Die nächsten Nachrichten in einer Stunde. Der Radio SAW Verkehrsservice, der schnellste im SAW-Land. Die A9 Halle Leipzig-Berlin ist zwischen Kleinmarzehns und Niemeck wegen eines liegengebliebenen Fahrzeugs gesperrt. Und auf der A39 Wolfsburg Richtung Braunschweig, Achtung, zwischen Kremlingen und Sigte hat es einen Unfall gegeben. Alle Verkehrsmeldungen auch immer aktuell auf radio-saw.de und in unserer App. Gute Fahrt durchs SAW-Land.

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1: One Republic. Need your love.

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Der Radio SAW Verkehrsservice, der schnellste im SAW-Land. Die A9 Halle Leipzig Richtung Berlin ist zwischen Kleinmarzehns und Niemegk wegen eines Liegenbleibers gesperrt. Alle Verkehrsmeldungen auch immer aktuell auf radiosaw.de und in unserer App. Gute Fahrt durchs SAW-Land.

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1: Ich bin Cornelius Dreger. Die Debatte um die künftige Krankschreibung ab dem ersten Tag hält an. Inzwischen rudern Union und SPD zurück. Wann die Arbeitsunfähigkeitsbescheinigung vorgelegt werden müsse, könne auch anders geregelt werden, das sagt SPD-Chef und Bundesvizepräsident